0: Schließlich erholte sich Louis komplett von der Krankheit und konnte ins Leben zurückkehren. Innerhalb von anderthalb Jahren zahlten die Medinas ihre 84.000 Dollar Schulden ab.
1: Endlich konnte ich in unserer Aufstellung überall bezahlt eintragen und wir zerschnitten die Kreditkarten.
0: Das Krankenhaus erließ ihnen einen Großteil der Rechnungen. Louis gründete ein eigenes IT-Familienunternehmen, gemeinsam mit seinem Sohn. Das Unternehmen läuft gut.
2: Es ist befreiend, dass wir jetzt klare Prioritäten haben. An erster Stelle Gott.
0: Anstatt Dinge für sich selbst zu kaufen, spenden sie für humanitäre Projekte.
1: Wir spenden gern für Waisen und für Witwen. Wir sehen heute eher die Menschen. Es geht um Liebe, nicht um einen selbst. Was kann ich tun für meine Nächsten?
3: Das Leben besteht nicht aus Überfluss und Besitz. Frieden kriegt man nicht mit einem 740er oder einem Mercedes. Er ist nicht käuflich. Er ist von Gott.
4: Die Medinas waren lange überzeugt, nur Geld kann genug Sicherheit geben, um zufrieden und glücklich zu sein. Doch dann entdeckten die beiden, dass im Glauben an Gott weitaus mehr Halt und Geborgenheit zu finden war als im Reichtum. Mehr dazu jetzt von Andreas.
5: Wenn man genau hinschaut, dann liegt unter der Frage nach der Sicherheit ein noch tieferes Bedürfnis. Sicherheit ist nur der Rahmen, in dem sich etwas anderes, Wesentliches für unser Leben entwickeln soll, nämlich Frieden, Zufriedenheit und ein glückliches Leben. Das ist unsere eigentliche Sehnsucht, ein gutes Leben. Voraussetzung dafür ist, dass die Umstände möglichst stabil und kontrollierbar bleiben. Und diese Faktoren vermitteln uns das Gefühl von Sicherheit. Das ist zwar irgendwie nachvollziehbar, klingt mir allerdings auch ein wenig zu idealistisch, denn das Leben spielt nicht immer nach diesen Regeln. Vielleicht ist es tatsächlich sogar so, dass die meiste Zeit unseres Lebens von Umbrüchen, Veränderung und Neuorientierung geprägt ist, was uns oft eher verunsichert. Die gewünschte Stabilität ist oft nicht gegeben. Müssen wir deshalb auf ein gutes, zufriedenes Leben verzichten? Kommen wir wirklich nur über diesen einen Weg ans Ziel? Das kann eigentlich nicht sein. Es ist erstaunlich, in welchen ausgesprochen gefährlichen Situationen sich Menschen sicher fühlen können. Manche Bergsteiger haben zum Beispiel die Kühnheit, in der Steilwand hängend ihr Biwak an einem Seil aufzuhängen und dort zu übernachten. Für mich wäre das nichts, aber für diese Bergsteiger ist das keine große Sache. Ich würde also behaupten, das Gefühl von Sicherheit ist zu großen Teilen subjektiv. Es hängt von unserer Risikoeinschätzung ab und auch davon, was uns angesichts dieser Situation angemessen sicher erscheint. Die gute Nachricht ist also, ich kann ein erfülltes und zufriedenes Leben haben, selbst wenn nicht alle Umstände ideal sind. Ich kann mich sicher fühlen, selbst wenn die äußeren Umstände diese Sicherheit nur bedingt hergeben. Und das gilt in besonderer Weise für Menschen, die auf Gott vertrauen. Im Psalm 32 drückt König David treffend aus: Denn du bist mein Schutz und bewahrst mich vor Angst und Sorgen. In der Beziehung zu Gott liegt eine Sicherheit, die alles übertrifft, was es in dieser Welt an Maßnahmen und Mitteln gibt. So ist ein erfülltes und zufriedenes Leben auch inmitten widrigster Umstände möglich. Lassen Sie uns beten. Herr Jesus Christus, du sprichst davon, dass ein Leben aus Liebe und Vertrauen zu dir so krisenfest ist wie ein Haus, das auf einem Felsen steht. Selbst wenn der Sturm tobt, wackelt es nicht. Darüber hinaus schenkst du einen Frieden, der den Verstand übersteigt. Danke, dass du mit uns durch dieses Leben gehst. Amen.
6: Falls Sie persönlich mit jemandem beten möchten, die Gebetshotline ist jetzt geschaltet. Für Deutschland wählen Sie 040 18 18 88 00. Für Österreich lautet die Nummer 0049 40 18 18 88 00. Und für die Schweiz 044 57 50 270.
5: Die sogenannten Tafeln sind Lebensmittelausgabestellen, die oft von Kirchen oder gemeinnützigen Werken betrieben werden. Wer bedürftig ist, bekommt dort umsonst Lebensmittel. Als Sammy und Olivia in Not kamen, waren sie dankbar, eine solche Tafel zu finden.
0: Das Leben von

0: Sammy und Olivia wurde auf den Kopf gestellt, als Sammy eine Not-OP am Herzen brauchte.
1: Es zerriss mich. Ich dachte, ich würde ihn verlieren. Er ist mein bester Freund.
0: Da Sammy während seiner Genesung nicht arbeiten durfte, brach das Einkommen des Paares ein.
2: Sie arbeitet jeden Tag. 80, 90, 100 Stunden die Woche.
1: Ich dachte, wir würden untergehen. Wir sprachen darüber und ich sagte, wir können nicht viel auf Kreditkarte kaufen. Und was ist mit Lebensmitteln?
0: Sie wandten sich an eine Lebensmittelausgabe, die von Operation Blessing unterstützt wird.
1: Ich spürte, dass Gott da war. Er half uns. Er reichte uns die Hand und sagte, es wird wieder werden.
0: Und so erhielten Sammy und Olivia die Hilfe, die sie brauchten, um wieder auf die Beine zu kommen. Heute engagiert sich Sammy dort, um etwas zurückzugeben.
1: Wir bekamen Hilfe in der Not. Dafür kann man nicht genug danken.
3: Hey, echt klasse, dass Sammy jetzt genau bei der Tafel mithilft, wo er zuvor Selbsthilfe bekommen hat.
4: Ja, das ist wahr. 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
3: Ja, liebe Zuschauerinnen und Zuschauer, das war's tatsächlich schon für heute und wir hoffen, Ihnen hat diese Sendung gefallen.
4: Wenn Sie ein Gebetsanliegen haben, dann dürfen Sie gerne anrufen. Freundliche Mitarbeiter sind für Sie da und beten gern mit Ihnen.
3: Schalten Sie gern beim nächsten Mal wieder ein oder empfehlen Sie uns auch gerne in Ihrem Freundeskreis weiter. Wir freuen uns darüber.
4: Machen Sie es gut. Tschüss.
3: Alles Gute.

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0: Mauern, die zwischen uns stehen, zerbrechen und dass er uns mit sich versöhnen kann. Und dann können wir uns mit Menschen versöhnen. Gib mir etwas zum Trinken. Und dann Jesus sagte zu ihr, wenn du nur Christus war, ich habe auch kommen könnte. Zum Ersten ist in meinem Leben. Weil sie im Not war, etwas Wertvolles, lieb. Vielleicht hast du Menschen abgeschrieben, mir Menschen zu lieben und haben. Und dieses Fest feiern in Jesus Christus, der mich begegnet ist und der auch dich heute begegnen möchte.
1: Jesus tritt in das Leben dieser Frau und baut eine vertrauensvolle Beziehung zu ihr auf, sodass sie den Mut fassen kann, tatsächlich den Krug stehen zu lassen, das Alte hinter sich zu lassen. Jasu, du hast das ja gerade auch schon angedeutet, dass das ja sprichwörtlich in deinem Leben auch so war. Du hast das Alte hinter dir gelassen, den Hass, du hast Liebe erfahren. Du bist mit Jesus unterwegs, aber da ist eine riesige Wunde in deinem Leben. Deine Familie hat dich verstoßen. Das ist eine große Wunde in deinem Leben. Wie hast du Heilung erlebt in diesem Bereich?
0: Ja, das war sehr schwierig für mich. Meine Familie war eigentlich alles für mich. Und in meiner Kultur, man kann nicht ohne Familie leben. Und dann plötzlich musste ich mein Zuhause verlassen. Und wenn du ganz alleine bist und wenn du ganz tief im Keller bist, ich war auch im Gefängnis, nachdem ich zum Glauben gekommen bin, in diesen dunklen Momenten, die einzige Sache, was ich mir geholfen hat, ist Jesus Christus, zu dem ich geschrien habe. Und übrigens, bis jetzt, diese Heilung ist ein Prozess. Das ist nicht etwas von heute auf morgen passiert. Und immer wenn ich an meine Familie denke, ich vermisse sie so sehr. Und diese Verletzungen sind immer noch da. Aber Jesus hilft mir auch, diese Schmerzen, hilft mir einfach mit ihm unterwegs zu sein, weil damals habe ich mich durch meine Familie definiert, durch meine Kultur definiert, durch meine Religion definiert, aber durch Jesus Christus definiere ich durch ihn und dann ich habe meine Würde in Jesus Christus und das hilft. Und das rate ich jedem Mensch, der irgendein Problem mit irgendetwas hat, soll einfach das probieren, mit Jesus Christus unterwegs zu sein.
1: Wie ist das bei dir, Deborah, wenn es so um Fragen geht von Vergebung? Es ist ja nicht so, dass jetzt bei dir im Leben alles perfekt ist und alles so rund läuft, weil, und diese Episode ist abgeschlossen. Ist das etwas, was dir total leicht fällt, wo du sagst, naja gut, geht ganz easy, oder ist das für dich schwierig?
2: Es fällt mir nicht leicht. Nein, ich bin auch nur ein Mensch, aber ich habe jetzt erlebt, was Vergebung bewirkt. Also ich zwinge mich schon fast zu Vergebung, wie ich es damals gemacht habe. Ich setze mich wirklich bewusst auch immer an den Tisch, weil das das Bild ist, das ich von damals hatte. Und dann sage ich auch, Jesus, in meinem Herzen passiert da im Moment noch nicht viel und ich will eigentlich gar nicht. Aber ich weiß, dass du es willst, dass du mir selbst auch schon so oft vergeben hast. Schenk mir jetzt nochmal diese Kraft zu vergeben und zu lieben obendrauf, weil ich da nicht stehen bleiben möchte. Wer nicht vergibt, der bleibt stehen und macht sich das Leben selbst schwer. Deswegen zwinge ich mich immer sofort zu vergeben, weil es bringt ja nichts, einfach abzuwarten und Zeit verstreichen zu lassen, weil unser Leben so kostbar ist, jede Sekunde so kostbar ist. Und diese Sekunden will ich mit Liebe füllen und nicht mit Hass wie damals zu diesem Zeitpunkt, weil dieser mich nicht weitergebracht hat. Zu lieben, zu vergeben schon.
1: Miriam, würdest du sagen, diese Kraft zu vergeben und die Kraft, Menschen zu lieben, die es einem schwer machen, ist das so eine Folge von dem, was Jesus sagt in dieser Geschichte? Da geht es ja ganz viel um Wasser und da geht es um ewiges Leben. Ist das so eine Folge von dem, von diesem lebendigen Wasser, das Jesus verspricht? Was steckt hinter diesem Begriff lebendiges Wasser?
3: Ich glaube, es gibt eben körperliche Bedürfnisse wie Durst und dann braucht man halt Wasser. Und genauso, denke ich, wissen wir alle, dass es seelische Bedürfnisse gibt im Innern, das jetzt nichts mit körperlichen Bedürfnissen zu tun hat. Und wenn man dann diese seelischen Bedürfnisse mit körperlichen Mitteln befriedigen will, dann klappt es halt tatsächlich nicht. Und für mich ist das lebendige Wasser eben diese Sehnsucht,

0: die in uns allen, ob man nun zu welcher Religion auch man immer gehören mag, dass in jedem Menschen so eine tiefe Sehnsucht nach Vergebung, nach Frieden, nach Anerkennung, nach Zuwendung, nach dieser Wunsch, so sein zu dürfen, wie ich eigentlich bin und trotzdem geliebt zu werden. Und das ist für mich lebendiges Wasser. Und das ist das Wasser, was eben diese Sehnsucht stillt, was körperliche Befriedigungen oder weltliche, materielle Befriedigungen nie stillen können. Und das ist das, was ich wirklich fest überzeugt bin, dass wir bei Jesus Christus das finden können und dass das das lebendige Wasser ist, was unsere tiefe, tiefe Sehnsucht, die mit nichts anderem befriedigt werden kann, stillt. Und dass wir das bei Jesus Christus finden.
1: Woran machst du dieses Vertrauen fest? Gibt es irgendeinen Punkt im Leben von Jesus oder eine Stelle, wo man das festmachen kann? Da hat er das nicht nur sozusagen versprochen, sondern tatsächlich auch bewiesen, dass er diese Liebe schenkt.
0: Es gibt ja diesen wunderbaren Vers in der Bibel, im Römerbrief, dass Gott uns seine Liebe für uns bewiesen hat, als Jesus Christus am Kreuz gestorben ist. Und jetzt kommt's, als wir noch Sünder waren. Also als wir noch nicht liebenswert waren, als wir völlig weg waren von Gott. Und ich finde das so berührend, weil ich denke, beweisen musst du ja erst dann, wenn du das Gefühl hast, jemand glaubt ja nicht. Und dass Gott diese innere Notwendigkeit zu verspüren scheint, etwas beweisen zu müssen, etwas beweisen zu wollen. Und ich glaube, es kommt einfach daher, dass bei uns das so tief verankert ist, dass wir nicht glauben können, dass wir liebenswert sind, dass jemand uns lieben kann, wenn ich nicht erst zuerst liebenswert mich mache. Und dass Gott sagt, ich beweise es dir, dass ich mein Leben für dich gebe, als du noch eben nicht liebenswert warst, als du eigentlich ein Feind warst, als du noch Sünder warst. Und das ist so ein Beweis. Das ist jetzt nicht nur Worte, sondern ich empfinde das auch so. Und das ist, finde ich, die größte Stärke des christlichen Glaubens, dass sie erfahrbar ist. Dass ich einen Gott habe, der nicht nur mit mir ist, sondern der auch für mich ist. Und daran entscheidet sich alles, finde ich.
1: Ein Gott, der für mich ist. Yassir, wenn jetzt jemand diese Sendung sieht und sagt, Mensch, wenn das wirklich so ist, ein Gott, der für mich ist und man sich nach so etwas sehnt, nach so einer Liebe, nach so einer Annahme, nach dieser Freiheit. Yassir, was würdest du jemandem empfehlen, der sagt, ich möchte das gerne erleben?
2: Ich glaube, es ist wichtig auch zu verstehen, diese Liebe, dass Gott uns liebt, das hat gar nicht mit uns zu tun. Wir leben in einem Land, wo alles von Leistung und Leistung orientiert. Du musst alles schaffen, du musst alles verdienen, du musst der Top, der Beste, damit die anderen Menschen dich sozusagen loben können. Bei Jesus Christus, das geht eigentlich völlig um anders. Er liebt mich, er liebt dich, egal wo wir sind. Und das hat mit ihm zu tun. Und um das zu befestigen, einfach ein Gespräch mit ihm. Ich komme zu ihm und sage, ich kann nicht mehr. Hilf mir. Ich brauche dich. Und glaub mir, das ist, wo Jesus Christus anfängt. Das heißt, wenn ich am Ende bin, dort kommt Jesus und nimmt mich heraus.
1: Wenn ich am Ende bin, dann gibt es die Chance auf einen ganz neuen Anfang bei Jesus. Und genau das wollen wir Ihnen jetzt anbieten. So eine Möglichkeit, wie das bei Ihnen konkret werden kann. Wie das aussieht, das wird Ihnen jetzt Miham Kim Rauchholz erklären.
0: Ich möchte Sie ganz herzlich einladen, einen inneren Weg mit mir gemeinsam zu gehen, und zwar an diesen Ort, wo ich gerade stehe, an diesem Kreuz, der eigentliche Ort, wo das Gebet seinen Platz hat, weil hier ein Raum eröffnet worden ist, wo wir unsere Einsamkeit und unseren Hass, unsere Verletzungen, all das, was uns belastet, aber auch freut, wo wir das ablegen können bei Jesus Christus, der eben durch seinen Tod uns diesen Raum eröffnet, der Vergebung, der Freude, des Friedens, der Gemeinschaft. Und ich möchte mit Ihnen ein Gebet zunächst mal gemeinsam lesen und danach Sie einladen, dieses Gebet zusammen zu beten. Ich lese es zuerst vor. Herr, mein Gott, ich danke dir, dass du mich liebst. Herr Jesus Christus, danke, dass du am Kreuz für mich gestorben bist und all meine Schuld getragen hast. Danke, dass du mich frei machst von dem, was mich bindet. Ich erkenne dich als Herrn meines Lebens an. Von heute an will ich dir nachfolgen mit allem, was ich bin und habe. Danke, dass du mich angenommen hast und ich jetzt ganz zu dir gehöre, in Zeit und Ewigkeit. Amen. Dieses Gebet soll Ihnen als eine Hilfe dienen. Aber manchmal ist es so, dass man diese Worte nicht aussprechen kann, aber im Herzen mitbetet. Und manchmal, so habe ich es auch erlebt, ist es nur ein Schrei im Herzen: Jesus, hilf in dieser Einsamkeit und in dieser Verletzung. Und ich möchte Sie nun einladen, diejenigen, die es möchten, dieses Gebet gemeinsam mit mir zu beten. Im Herzen oder auch laut, da wo Sie auch jetzt sind. Wir beten gemeinsam. Herr, mein Gott, ich danke dir, dass du mich liebst. Herr Jesus Christus, danke, dass du am Kreuz für mich gestorben bist und all meine Schuld getragen hast. Danke, dass du mich frei machst von dem, was mich bindet. Ich erkenne dich als Herrn meines Lebens an. Von heute an will ich dir nachfolgen mit allem, was ich bin und habe. Danke, dass du mich angenommen hast und ich jetzt ganz zu dir gehöre, in Zeit und Ewigkeit. Amen. Diejenigen, die dieses Gebet im Herzen oder auch laut mitgebetet haben, möchte ich Ihnen von Herzen diese Gewissheit zusprechen, dass Gott dieses Gebet erhört hat, dass er bei Ihnen ist und dass er für Sie ist.

Deborah Rosenkranz mit ihrem Titel Frei. Und wenn Sie jetzt das Gebet eben mitgesprochen haben, dann war das vielleicht so ein erster Schritt in die Freiheit. Ein erster Schritt, dass Sie Altes stehen lassen wollen, um in die Zukunft aufzubrechen. Und für diese Zukunft ist es extrem wichtig, dass Sie nicht alleine unterwegs sind, sondern dass Sie sich Verbündete suchen, denen Sie Ihre Fragen stellen können, mit denen Sie sich gemeinsam auf die Suche nach Antworten machen können, auch konkrete Schritte gehen können, was jetzt bei Ihnen dran ist. Vielleicht suchen Sie sich eine Gemeinde, wenn Sie sagen wollen, Mensch, ich möchte mehr entdecken über diesen Jesus. Ich möchte entdecken, was das bedeutet, mit diesem Jesus zu erleben. Suchen Sie sich Menschen, die mit Jesus unterwegs sind und finden Sie mehr über Jesus und den Glauben heraus. Und wenn Sie sich sagen, Mensch, ich bin ganz alleine, ich habe niemanden, mit dem ich drüber reden kann, dann nehmen Sie gerne Kontakt mit uns auf. Wir haben eine Telefonnummer eingerichtet, unter der Sie uns gerne erreichen können, Ihre Fragen stellen können. Und wir stellen gerne auch den Kontakt zu Gemeinden her in Ihrer Nähe, sodass Sie nicht allein bleiben müssen. Auf unserer Website hoffnung21.de finden Sie weitere Informationen und auch andere Kontaktmöglichkeiten. Am Ende der Sendung möchte ich mich ganz herzlich bedanken bei unserer Runde hier, bei den drei Personen, bei dir, liebe Deborah, bei dir, Yasir, und bei dir, Miham. Vielen Dank für eure Impulse. Für alle Offenheit, für all das, was Sie heute mit uns geteilt haben. Ihnen vielen Dank für den Besuch hier bei uns in der Eventkirche. Schön, dass Sie dabei waren. Ihnen vielen Dank fürs Zuschauen. Bleiben Sie hoffnungsvoll und seien Sie gesegnet. Tschüss aus Dortmund.

0: Ich bin Melanie Barth, ich bin 35 Jahre alt. Ich bin verheiratet, habe 2 Kinder. Und ich bin total kommunikativ, also ich komme total gerne mit Leuten in Kontakt. Ja, das würde ich sagen, das macht mich aus. Ich wurde damals sexuell missbraucht von meinem Großonkel. Und das, ja, das hat mich sehr geprägt. Durch das Bekanntwerden des Missbrauchs kam in mir ja mit einem Mal ganz viel Wut auf meinen Großonkel hoch, ganz viel Scham auch über den Missbrauch. Und das war eine ganz heftige Gefühlswelt, die mich ziemlich niedergerissen hat. Ich habe immer wieder, wenn ich an meinen Großonkel gedacht habe, so richtig Rachegefühle gehabt, eine immense Wut. Ich habe mir Szenarien im Kopf vorgestellt, wenn ich ihn eines Tages treffe. Und das ging halt über Jahre, um das irgendwie verarbeiten zu können. Aber so richtig verarbeitet wurde das natürlich nicht. Und dann kam ich in die Gemeinde und wurde auf die Vergebung angesprochen. Und ich habe mich gefragt, wie soll das gehen? Das ist unmöglich. Der hat mir das angetan, warum soll ich ihm das vergeben? Das kann ich nicht vergeben und vergessen. Und in den Gesprächen, die ich dann darüber geführt habe mit anderen Gläubigen, die haben gesagt, du sollst das nicht vergessen. Das kann man auch nicht vergessen. Aber es geht darum, dass du heile wirst und dass du diese Rachegefühle nicht hast. Weil wir sind nicht die Richter, Gott ist der Richter. Meine Aufgabe ist, das loszulassen, damit ich gesund werden kann oder heil werden kann innerlich. Ich habe das, ja, ich sag mal, ein gutes Jahr mit Gott immer wieder im Gebet angesprochen. Immer wieder, wenn diese Rachegefühle und dieser Hass so hochkamen oder die Szenarien wieder in meinem Kopf losgingen. Und ich weiß noch wie heute, ich saß irgendwo in der U-Bahn in Hamburg, guckte aus dem Fenster und mir kam mein Großonkel im Kopf und es war Friede da. Es war vollkommener Friede da. Und ich wusste, ja, jetzt habe ich ihm wirklich vergeben. So richtig vom Herzen her. Und das war so eine Befreiung für mich. Also ja, das ist fast unbeschreiblich. Nachdem ich diese Freiheit in der Vergebung erfahren habe, habe ich Silvester gefeiert in der Gemeinde. So kurz vor 12 saßen wir noch so im Untersaal und es gab noch so ein bisschen Kaffee und Kuchen und ein paar Kekse. Und da kam auf einmal eine Frau in diesen kleinen Raum, die ich vorher noch nie gesehen habe. Und sie fragte, ja, kann das sein, dass du Melanie bist? Und ich so, ja, wieso, woher kennst du mich? Und sie sagt, ja, ich komme aus einer anderen Gemeinde in Hamburg und wir haben ganz viel Gefängnisarbeit gemacht. Und da habe ich deinen Großonkel kennengelernt. Wir haben ganz viel mit ihm gebetet, wir haben mit ihm Bibel gelesen und geht regelmäßig in den Gottesdienst. Und ich dachte so, ne. Sie so, ja. Und er würde dich gerne sehen. Er ist nämlich hier. Und ich hatte mit einmal, ich hatte so ein Kloß im Hals. Und dann habe ich, ich wusste überhaupt nicht, wie mir geschieht. Ich habe geschwitzt. Ich konnte gar nicht klar reden. Ich habe am ganzen Körper angefangen zu zittern, weil, ja, warum eigentlich? Weil das so unwirklich für mich war. Das war einfach so, ich habe das nicht verstanden, wie das auf einmal geht. Dass ein Mann, der ganz viele Kinder sexuell missbraucht hat, auf einmal regelmäßig in den Gottesdienst geht, wie ich, und da vielleicht auch ein Stück Heilung erfahren hat. Das war mir ein ganz großes Rätsel. Und ich habe mir dann eine Frau genommen, eine ältere Dame, die schon lange mit Jesus unterwegs ist und die auch meine Geschichte kannte, und habe gesagt, bitte bete mit mir, dass ich meinem Großonkel gegenübertreten kann. Ich habe dreimal tief durchgeatmet und dann bin ich mit der Frau, die mich angesprochen hat, nach oben gegangen. Und da stand mein Großonkel vor mir, hat bitterlich geweint, hat mir in die Augen gesehen und hat gesagt, Melanie, ich kann das nicht entschuldigen, was ich dir angetan habe und was ich vielen anderen angetan habe. Aber ich möchte dich um Vergebung bitten. Und ich bin auch in Tränen ausgebrochen und habe gesagt, ich habe dir schon längst vergeben, und habe ihn umarmt. Und ja, wir haben uns weinend einfach umarmt und diesen Moment der völligen Vergebung genossen. Und so sind wir ins neue Jahr gestartet. Und das war das schönste Silvester, was ich hier erlebt habe.
1: Als ich 8 Jahre alt war, ist mein Vater gestorben. Nämlich 2007 ist er zusammen mit 2 türkischen Christen ermordet worden, wegen ihres Glaubens. Und diese Zeit war nicht einfach. Es war eine emotionale Explosion und ich wusste gar nicht, was es wirklich bewirkt. In dieser Zeit von wirklich Leid und sehr viel Schmerzen im Herzen haben sehr viele Leute uns auch unterstützt. In dieser Zeit waren wir irgendwie nicht alleine und sehr viele gläubige Geschwister waren bei uns und haben uns auch in den Kleinigkeiten im Alltag einfach geholfen. Und es war auch so, dass für eine ganz lange Zeit in dieser Anfangsphase, dass sehr viele Leute Briefe geschickt haben und für uns gebetet haben. Und sogar Kinder, die in meinem Alter waren, haben Bilder geschickt und gesagt, dass sie für mich beten und mit Bibelversen geschmückt. Und das hat mich einfach auch sehr, sehr berührt. Eines Tages war ich in meinem Zimmer und hatte gebetet. Und Gott hat mir einfach gezeigt in diesen Zeit von Leid, dass er so viel

diesem Schmerz dabei war, dass er mich beschützt hat und behütet hat und meine Tränen abgetrocknet hat. In dieser Zeit hat er auch mir gezeigt, wie viele Leute für uns beten und was für eine Armee von Betern hinter mir standen in dieser Zeit, in diesem Kampf des Leidens und dass ich einfach da nicht alleine war. Und da habe ich auch erkannt, was für eine Macht Gebet hat und dass wir ein Leib sind und uns einander auch unterstützen. Und das hat mir persönlich sehr geholfen. Und als ich noch jung war, in den ersten 2 Jahren nach dem Tod meines Vaters, habe ich mir immer so gewünscht, so kindlich, dass er doch nicht gestorben sei, dass er doch noch da werde, dass ich vielleicht doch nur träume oder dass er jeden Moment vom Tür hinein spazieren könnte. Jedoch wusste ich tief in mir, dass es eigentlich gar nicht wahr ist. Ich wusste, er ist gestorben, ich werde ihn nie wieder sehen. Und als ich dann es endlich mir klar gemacht habe, hey Miriam, lüg dich selbst nicht an, er wird nicht kommen, er wird nicht hier sein, habe ich dann angefangen zu beten und zu sagen, hey, okay, ich werde ihn im Himmel sehen, aber ich bin erst 10 oder 11 und das dauert vielleicht noch 80 Jahre, bis ich sterbe und zum Himmel komme. Und ich war so, ich weiß, dass du die Macht hast, dass du ihn mir zeigen kannst, in irgendeiner Form, in irgendeiner Weise, dass ich zumindest mich von ihm verabschieden kann, zumindest ihn einmal das letzte Mal umarmen kann. Das ist dann halt nicht passiert und ich wusste, okay, Herr, dein Wille geschehe. Du weißt die Bedeutung und wieso. Jedoch Jahre später, 8 Jahre nach dem Tod meines Vaters, war ich dann in Deutschland, in einer neuen Umgebung, neue Kultur. Ich war immer noch nicht so sicher in der Sprache. Ich bin neu in eine Schule gekommen und in eine neue Gemeinde. Und eines Tages war ich bei meiner Gastfamilie zu Hause in meinem Zimmer, ganz alleine. Und ja, ich habe einfach angefangen, alles zu vermissen. Ich habe meine Familie vermisst, die nicht mit mir gewohnt haben. Ich habe meine Freunde, sogar die Luft vermisst von der Türkei. Und dann ist mir aufgefallen, so Herr, zuerst mein Vater und jetzt alles andere und auch meine Familie. Wieso? Also wieso muss ich vermissen? Ich will nicht mehr vermissen. Ich weiß, dass du mich hierher gerufen hast und ich will hier auch für dich dienen und für dich leben. Aber wie soll das funktionieren? Ich vermisse so sehr und das will ich nicht. Und du bist bei mir. Aber ich war so verwickelt in dieser Vermisstheit, in dieser Einsamkeit, dass ich nicht irgendwie da rauskam. Und an dem Abend habe ich auch nochmal gebetet, einfach erschöpft auch Gott gesagt, Herr, es ist heute nicht vielleicht ein Tag, wo du mir mein Vater das letzte Mal zeigen kannst, wo ich ihn zumindest umarmen kann. Und ja, mit diesem Gebet bin ich dann auch schlafen gegangen, sehr erschöpft von Weinen und ja, einfach von Beten. Gott ist so gut, denn an dem Abend, es ist so passiert, dass ich gar nicht wirklich in Worte fassen kann. Ich habe einen Traum gesehen, obwohl ich es gar nicht als Traum bezeichnen will. Es war eher so real, so echt. Ich habe nämlich meinen Vater sehen dürfen und ich durfte ihn umarmen. Ich durfte einfach mit ihm sein und seine Umarmung spüren. Und das war so ein Geschenk vom Herrn. Auch als ich aufgewacht bin, hatte ich immer noch seine Umarmung gespürt. Und ich war so dankbar. Nach 8 Jahren durfte ich wieder ihn spüren, ihn sehen. Von einem Tag zum anderen hat Gott einfach meine ganze Perspektive geändert. Ich habe nicht mehr vermisst. Ich habe einfach den Segen Gottes gesehen. Da, wo ich war, was Gott mir geschenkt hat. Und plus noch dieses Geschenk dazu, dass ich meinen Vater sehen durfte. Ja, Gott hat einfach alles verändert und mir Stück für Stück gezeigt, was gut ist, welchen Segen er mir gegeben hat. Und dasselbe ist eigentlich auch mit dem Tod meines Vaters passiert. Nämlich seit dem Tod meines Vaters hat er Stück für Stück immer gezeigt, was für einen Segen es gebracht hat, was für Früchte es gebracht hat. Am Anfang hatte ich nur die Perspektive, okay, mein Vater ist tot. Er ist nicht mehr hier, ich vermisse ihn. Aber Stück für Stück hat mir gezeigt, hey, guck mal, durch dieses Leid, durch dieses Schmerzen ist so viel Segen herausgekommen.

gekommen, es sind so viele Früchte entstanden. Und durch den Tod meines Vaters sind auch neues Leben gekommen in die Leben von anderen Menschen. Und das hat mich so dazu geleitet, dass ich einfach nur noch Gott danken konnte. Ich habe gedankt, weil er so gut ist und weil er einfach diese größere Perspektive hat. Ja, weil ich ihm einfach auch vertrauen kann. Egal, wenn ich es nicht sehe, wenn ich es nicht verstehe, dass er einfach gut ist. Und mein Vater, obwohl er schon gestorben war, hat er durch ein Lied, den er geschrieben hat, mir in meinem Leben eigentlich sehr viel geholfen. Denn da steht, du bist es würdig, mein Leben zu nehmen. Und das hat jemand geschrieben, der für Jesus gestorben ist. Und nicht nur für ihn gestorben ist, sondern auch für ihn gelebt hat. Und ich habe mich selbst immer wieder gefragt, Herr, okay, ich will mein Leben dir geben. Aber wie kann ich das machen? Weil du bist es würdig und ich will es dir geben. Und diese zwei Aspekte, entweder so wörtlich zu nehmen, okay, bin ich bereit für dich wirklich zu sterben? Und in diesem Aspekt fand ich die Antwort eigentlich gar nicht so schwierig, denn ich wusste, wohin ich gehen würde. Wenn ich sterbe, dann werde ich einfach bei Gottes Herrlichkeit sein, mit ihm sein und die Ewigkeit mit ihm verbringen. Denn Jesus hat den Tod besiegt gehabt und das wäre für mich ein Gewinn. Aber mein Leben zu geben in dem Sinne hier auf Erden, einfach, dass er es gestaltet, dass er es formt und dass er alles macht, war dann schwieriger und ich musste wirklich lernen, Schritt für Schritt jeden Tag ihm zu vertrauen und mein Leben erneut ihm zu geben. In Philipper 1, 21 steht, denn mein Leben ist Christus und Sterben ein Gewinn. Und das verdeutliche ich sehr, sehr klar. Sterben ist ein Gewinn und Leben ist Christus, egal in welcher Form. Und ich habe mir auch vorgenommen, wirklich Gold, Silber und Edelsteine zu sammeln. Sachen, die nicht vergänglich sind, sondern wirklich bleiben für Gottes Reich. In meiner Schwachheit wollte ich, dass er mir die Kraft gibt, jeden Tag neu für ihn zu leben. Wie auch mein Vater dieses Lied geschrieben hat, ein paar Monate vor seinem Tod, er ist würdig, mein Leben zu nehmen. Und das will ich auch machen, das will ich auch tun. Und ich will, dass er wirklich mein Leben hat und in seinen Händen hält. Genauso wie es schon seit Anfang an, seit dem Tod meines Vaters mich immer begleitet hat, will ich es immer wieder weiterhin für mich als Ziel setzen, dass er es würdig ist, mein Leben zu nehmen.

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1: Es war so berührend, dass mir Gott meine Menschenwürde wiedergegeben hat.
2: Und da spürte ich, wie Jesus sagte, Lena, entweder du kommst mit, dann bist du bei mir für immer. Oder du gehst zurück, dann bin ich auch bei dir für immer.
3: Ich kenne nur Jesus aus dem Koran. Und da habe ich gedacht, und wenn Jesus doch der Sohn Gottes ist, was bedeutet das für mich?
4: Ich wollte ein Loch füllen, so eine Leere. Ich kann es nicht füllen mit Alkohol oder mit Leistung oder mit Anerkennung, sondern dieses Loch und diesen Frieden kann nur Gott geben.
5: Und der setzt mir die Krone auf und sagt, Micha, willkommen daheim.
6: Kennst du das? Das Leben läuft in eine falsche Richtung, aber du hast die Hoffnung auf Veränderung fast aufgegeben. Davon erzählen auch immer wieder unsere Studiogäste. Rastlos suchen sie nach Glück und versuchen, die innere Leere zu füllen. Und dann, obwohl sie damit nicht mehr gerechnet haben, gibt es einen Moment, der alles verändert und in dem sie Heilung erleben. Für ihre Seele und für ihren Körper. 5 dieser Geschichten haben wir hier für dich zusammengefasst. Nur keine Langeweile. Das Leben muss spannend und abwechslungsreich sein. Neue Leute, neue Orte, neue Erfahrungen, neue Drogen. Micha reist bis nach Zentralamerika, immer auf der Suche nach dem nächsten Kick. Doch nichts kann ihn wirklich erfüllen, bis er eines Tages in der Schweiz nackt vor Gott steht.
5: Nach 1,5 Jahren in der Schweiz war es wie wieder gesättigt. Ich dachte, ich muss wieder weg.
6: Da geht dir alles wieder auf den Keks. Es wurde wieder langweilig.
5: Es wurde wieder
6: immer langweilig. Wieder der gleiche Rhythmus.
5: Immer wieder gleich, genau. Und dann saß ich auf dem Balkon. Das weiß ich noch, hatte ein paar Bier intus, eine Zigarette am Rauchen und merke, Micha, du bist das Problem. Nicht die Menschen sind das Problem, sondern du bist das Problem. Du gehst immer wieder weg, aber das endet wieder genau gleich.
6: Du nimmst dich mit eigentlich.
5: Ich nehme mich mit. Es ändert nichts. Und das war eine Erkenntnis. Dann war mein Schwager, der war in so einer Freikirche. Und dann hat er zu mir mal gesagt, hey Micha, wie wär's, hey? Das ist ein christliches Camp mit Haufen hübschen jungen Frauen, hat er gemeint. Genau. Komm doch mal mit, mach mal was anderes wie Sport und Saufen. Und ich habe gesagt, gut, war nichts zu verlieren, komm, ich gehe da mal mit. Und dann bin ich da mit, das war in der Toskana, war dieses christliche Camp. Und da ging es darum, um Jesus Christus, um Gott und im Glauben, aber eigentlich ganz viel um dich persönlich. Und es war am Anfang, als ich mir angeguckt habe, fand ich es ein bisschen komisch, auch langweilig, aber dann ist etwas passiert, das ist ein junger Pastor, der ein bisschen ähnliche Geschichte hat wie ich, von den Drogen her, erzählt hat von seinem Leben. Und dann denke ich, hey, der erzählt von mir, das bin ich. Das bin ich, was der sagt. Diese Leere und so, das bin ich. Und dann habe ich auf einmal gespürt, dieser Gott, der muss ja existieren, der muss ja was existieren. Und dann bin ich in die Nacht raus und habe bewusst das erste Mal in meinem Leben, glaube ich, sogar geschrien. Gibt es dich wirklich? Ich stand da am Strand und habe echt geschrien. Ey Gott, gibt es dich wirklich? Und dann ist wie was aufgebrochen. Es war wie was Neues, wie eine neue Welt. Irgendwie, wo ich gedacht habe, hey, wenn dieser Gott existiert, dann ist er von dem Micha, der wo so hart nach Hause ist, der wo so, sie haben zu mir zum Beispiel gesagt, Eisschrank. Eisschrank war ein Spitzname von mir, weil ich keine Empathie hatte. Deswegen das Eis und Schrank, weil ich damals so breit gebaut war, weil ich so viel Krafttraining gemacht habe. Und da habe ich gemerkt, so dieser Eisschrank, der funktioniert nicht, wenn Gott existiert. Dann bin ich wie nackt vor dem. Und dann kam eine Predigt.
6: Am nächsten Abend dann, oder?
5: Am nächsten Abend. Das war wie so ein Schlüssel. Da ging es darum, dass wir Königskinder sind. Dass wir Prinzen und Prinzessinnen von dem großen Gott sind. Und dass er uns annimmt, wie wir sind. Bedingungslos. Und es hat mich so mitgenommen, mir wird so heiß und es war wie unter der besten Droge, so eine gute Droge gibt es glaube ich nicht auf der Welt, wo ich erfahren habe, wie eine unglaubliche Wärme. Und dann sagt der Pastor vorne, weil es ein guter Freund ist, der das haben will, Königskind sein, der kommt jetzt nach vorne und dem setzt er eine Pappkrone auf. Einfach, dass man es annimmt. Und dann bin ich nach vorne gerannt. Und der setzt mir die Krone auf und sagt einen Satz: Micha, willkommen daheim. Ich war angekommen. Ich war in meiner Suche nach dem Glück. Ich war angekommen. Ich war angenommen. Und der ganze harte Micha, diese Mauer, wo ich um mich ran hatte, da stand nackt vor diesem Gott. Ich hab nichts zu bieten. Aber ich war angenommen, ich war geliebt.

0: Und das war ein Wendepunkt in meinem Leben. Das war diese Begegnung mit diesem Gott, der sagt, Michael, ich liebe dich so, wie du bist. Der gab mir eine Identität, der hat mir wie die Krone aufgesetzt, sei Michael. Du hast nicht die Identität von diesem Eisschrank, sondern das ist die Identität von einem Königssohn. Das war unglaublich.
1: Für Kokain tut Ringo alles. Seinen Selbstwert hat er längst verloren. Dabei sollten die Drogen ihm doch nur dabei helfen, das Gefühlschaos in sich zu betäuben. Denn seit frühester Kindheit hat er das Gefühl, irgendwie falsch zu sein. An ein Entkommen aus der Drogenhölle glaubt er nicht mehr. Er fühlt sich wie menschlicher Müll. Bis er eines Tages in einer Gefängniszelle seine wahre Identität findet. In der Untersuchungshaft bist du dann in einer Zelle gewesen?
2: Genau.
1: Was ist dort passiert?
2: Also ich habe, für mich war es auch als Kind, mein Vater hat mich immer mit in Gottes, beziehungsweise in Gottesdienst genommen. Und für mich war die Kirche so ein Stück weit Heimat. Und war schon auch mit Gott in Berührung. Ne? Und habe aber gedacht, da hängt ein toter Gott am Kreuz, ne? Der kann mir nicht helfen. Ne? Und da in der Gefängniszelle, um wieder in die Gefängniszelle zu kommen, habe ich zu Gott gebetet. Und habe gesagt, Gott, wenn es dich wirklich gibt, du siehst, wie kaputt ich bin, wie viele Anstrengungen ich gemacht habe, um mein Leben irgendwie auf die Reihe zu kriegen. Ich krieg's nicht hin. Ja? Und in dem Moment in der Gefängniszelle kam so eine Liebe, so ein Frieden, so eine Atmosphäre, die ich eigentlich auf Droge gesucht habe. Und die Gefängniszelle war so ausgefüllt mit diesem Frieden, dass ich von den Knien mich auf den Boden hinlegen musste, weil das so schön war. Das war, wie lang das war, weiß ich nicht, aber das war so berührend, ja, dass mir Gott meine Menschenwürde wiedergegeben hat. Denn als Junkie bist du ein Junkie. Abfall, Dreck. Ja. Und in dem Moment hat mich Gott berührt.
1: Einfach durch diese Sätze, ich bin so kaputt, ich weiß
2: Gott,
1: nicht.
2: Gott, komm, mach was in meinem Leben. Jesus, mach was in meinem Leben. Ja? Und wie gesagt, ich musste mich hinlegen, weil das so schön war. Ich sollte den nächsten Tag verlegt werden in ein Knastkrankenhaus, weil sie gedacht haben, mir steigt das Wasser von den Beinen in die Lunge.
1: Und der Turkey setzt wieder ein?
2: Und der Turkey setzt wieder ein. Und dann bin ich auf meine Pritsche gegangen. Ich habe kein Turkey mehr gehabt. Das Wasser war am nächsten Morgen weg. Das war am 17.01.1993 und seit dem Zeitpunkt bin ich clean. Und in dem Moment, als mir Gott in der Gefängniszelle begegnet ist, hat er mich körperlich wieder geheilt und die Menschenwürde in mein Leben zurückgegeben.
1: Bist du noch dann in diese Station gekommen?
2: Nein, weil die Schließe da aufgeschnitten, du hast ja nichts, also zu, wieder ab, nichts. Die konnten das auch alle gar nicht erst mal, ne, registrieren. Und dann habe ich ein halbes Jahr im Knast gesessen.
1: Aber wie, ja, ging es dir innerlich? Du hast von diesem Frieden gesprochen,
2: ja,
1: von dieser Liebe, ja, von dieser Annahme, von, ja, dieser Beziehung. Ja.
2: Auf einmal wusste ich, dass da jemand ist, der mich über alle Maßen liebt. Ja? Und um zu wissen, wie Gott ist, muss man ja auch irgendwie was von ihm in der Hand haben. Ja? Und ich habe die Bibel gelesen, dann im Knast. Und die Bibel ist dann lebendig geworden. Also der Knast war für mich die schönste Zeit. Das war wie im Kloster. Ich wusste, dass Gott morgens mit mir aufsteht, Jesus mit mir aufsteht, dass er mit über den Flur geht, dass er da ist bei der Essenausgabe, dass er da ist und da und da. Und ich habe gespürt, dass Jesus an meiner Hand geht. Und im Knast habe ich mich gefragt, Herr, du hast mir ein neues Leben gegeben, aber wer bin ich? Die Frage habe ich Gott gestellt. Und dann sagt Gott zu mir, du bist mein Kind. Und ich darf sein, wie ich bin. Und in dem Moment habe ich gespürt, ja, ich bin ein Kind Gottes. Jesus führt mich an der Hand, Gott führt mich an der Hand.
1: Lena und Heinrich haben eine schwere Ehekrise hinter sich. Fast hätten sie sich getrennt, aber jetzt sind sie neu verliebt und ihre Beziehung ist stärker denn je. Und dann wird Lena schwer krank. Während Heinrich verzweifelt, steht Lena in einer Nahtoderfahrung vor Jesus und entscheidet sich bewusst, zu Heinrich zurückzukehren.
3: Als die Werte alles anzeichnen, so, das war es jetzt. Die Entzündungswerte genauso wie was die Ärzte gesagt haben, spürte ich einen Amputationsschmerz. Ich habe sowas noch nie vorher gesehen oder gehört. Aber es fühlte sich so an, als wenn einer mit einem scharfen Messer mir an der Seite lang geht und etwas abtrennt. Ich habe die angeschehen, du lässt mich nicht allein in dieser scheiß Welt. Weil ich wusste nicht mehr, wo ich anfange und wo ich aufhöre.
4: Lena, in dieser Zeit, du lagst im Koma, kannst du dich an irgendetwas erinnern?
5: Ja. Ich fand mich wieder in einem Nichts. Also dunkel, aber auch nicht bedrohlich, aber dennoch orientierungslos etwas. So, okay, wo bin ich jetzt? Wo geht's hin? Wo geht's lang? Was mache ich hier? Ich hatte zu keinem Moment Angst, würde ich sagen, aber schon so ein bisschen, okay, was passiert jetzt? Und dann sah ich wieder das eine Licht, ganz weit weg, aber ich befand mich in keinem Tunnel, sondern in einer Weite. Und dieses Licht kam mit einer ganz großen Geschwindigkeit direkt auf mich zu. Und als das Licht direkt vor mir stand, habe ich dann einfach Jesus erkannt. Ich sah den, nach dem ich mich immer gesehnt habe, wo ich immer oder so oft diesen Moment mir überlegt hatte, wie wird das sein, Jesus irgendwann mal in die Augen zu schauen? Wie wird das sein im Himmel? Wie wird das sein in der Ewigkeit, dem gegenüber zu stehen, an dem man glaubt, den man liebt, den man anbetet? Und jetzt stand er vor mir und also die Herrlichkeit, ich kann sie kaum beschreiben, die Augen voller Glanz, voller Licht, aber dennoch stark, männlich, vertrauensvoll. Und er reichte mir seine Hand. Und ja, in der Welt, zwischen den Welten, da wird eben nicht geredet oder ich kenne es so oder ich habe es auch gehört und mir ging es genauso. Das wird nicht mit Worten geredet, sondern man redet von Herz zu Herz. Es ist so eine unhörbare Sprache, dass man sich versteht. Und ich sah seine Hand, dass sie mich greifen wollte, sowas wie komm. Und ich wollte zupacken. Das war für mich gar keine Frage, da nicht zuzupacken. Und in dem Moment passierte dann etwas, dass ich merkte, dass ich eine Wahl habe, dass ich mich entscheiden kann. Und ich hörte in dem Moment auch das, was Heinrich gerade sagte. Also ich hörte ihn weinen, ich hörte ihn schreien, ich hörte ihn meinen Namen rufen, ich hörte unsere Kinder. Und in dem Moment, als ich Jesus seine Hand greifen wollte, da nahm ich etwas echt Krasses wahr für mich, weil ich merkte, dass der Jesus, der mir jetzt gegenüberstand, tief in seinen Augen, war er mir nicht fremd, auch nicht neu, sondern er war der allervertrauteste, das allervertrauteste Wesen. Als ob ich einem Stück von mir selbst in die Augen schaue. Und ich erkannte in dem Moment, dass eigentlich mein ganzes Leben lang, so wie ich mich zurückerinnern konnte, Jesus immer da war. Und dann spürte ich, wie Jesus sagte, Lena, entweder du kommst mit, dann bist du bei mir für immer. Oder du gehst zurück, dann bin ich auch bei dir für immer. Du hast die Wahl, du kannst entscheiden. Du kannst mit mir mitkommen. Und du kannst auch wieder zurückgehen. Und ich wusste in diesem, du kannst wieder zurückgehen, dass da Heilung sein wird, dass da Wiederherstellung sein wird. Ja, aber dass ich die Wahl hatte. Und ich muss sagen, in dem Moment fiel es mir überhaupt nicht schwer zu sagen, ich gehe unbedingt wieder zurück. Ich kann meine Menschen dann nicht so leidend zurücklassen. Das bringe ich nicht übers Herz. Weil wenn ich weiß, dass ich die Ewigkeit sowieso bei ihm verbringe, dann wartet das ja auf mich irgendwann mal. Aber zu wissen, er ist immer da, das war so ein Trost und so eine Ermutigung. Und in diesem Bewusstsein, dass das so ist, merkte ich, dass ich dann andersrum stand. Dass auf einmal Jesus hinter mir stand und nicht mehr vor mir. Und ich merkte so, wie Lichtstrahlen quasi mir den Weg wiesen, wieder zurück in das Dunkle, aber irgendwo da im Krankenbett. Ja, und der nächste Augenblick, an den ich mich erinnere, dass ich dann die Augen zum ersten Mal aufmachte und dann Heinrich sah und unseren Sohn sah, wie sie im Krankenbett mich anstarrten, mich weinten und Lena, sie ist da, riefen.
4: Wie hast du diesen Moment erlebt?
3: Hoffnung.
5: Ach, der war wunderschön. Ja.
3: Sie konnte ja zu dem Zeitpunkt noch schlecht sprechen. Eigentlich gar nicht. Sie hat gestammelt und nach Worten gesucht. Sie hat eine halbe Stunde gebraucht, um mir zu sagen, ich liebe dich. Und es hat echt gedauert. Aber ich wusste in dem Moment, sie erkennt mich wieder. Und ich hatte auf einmal so einen unbändigen Glauben, alles wird wieder gut. Auch wenn die Ärzte mir das Gegenteil erzählt haben. Sie sagten, rechnen Sie mit dem Schlimmsten, das wird lange dauern. Aber in diesem Moment stieg Hoffnung auf. Es stieg Hoffnung auf von einem großartigen Gott in unserem Leben, der schon uns oft gerettet hatte und schon oft auf festen Boden gestellt hatte, was wir erlebt haben. Das ist wirklich erlebt haben. Und das ist uns zu einem Schatz geworden.
1: Seine Ehe scheitert. Und das stürzt Ümit in eine schwere Lebenskrise. Er fühlt sich schuldig, ein Versager, als Partner, als Vater, als Mann. Auf der Suche nach Halt und Sinn wendet er sich dem Islam zu, in der Hoffnung, durch religiöse Disziplin Frieden zu finden. Doch egal, wie er sich anstrengt, die Schuld lässt ihn nicht los. Und die Depression wird immer tiefer. Erst als er alles hinterfragt, beginnt eine Veränderung, mit der er nicht gerechnet hat.
6: Ich habe über 2 Stunden am Tag gebetet, über 2 Stunden. Ich wurde körperlich immer schwächer. Ich war abgemagert. Ich wurde immer schwächer. Ich hatte irgendwann keine Kraft mehr, irgendein Gebet zu tun.
2: Also Allah hat dir nicht geholfen?
6: Es hat mir nicht geholfen. Im Schluss, wenn man den Strich drunter zieht, hat es mich mehr kaputt gemacht, als es mir zu helfen.
2: Und was kam dann?
6: Das war der Moment, wo ich meinen Glauben in Frage gestellt habe.
2: Allah hinterfragt hast.
6: Ich habe Allah hinterfragt und das kam erst, wo ich komplett zerstört war.
2: Ist das nicht auch Schuld und auch Sünde?
6: Es ist nicht.

0: versuchen, im Grunde den Glauben rational zu machen und in einer gewissen Weise ihn damit auch kaputt machen und vielleicht sogar ad absurdum führen. Ah, das könnten wir noch vertiefen. André, zu diesem Podcast gehört, Rose, vor dir steht ein Glas mit lauter bunten Losen drin. Ich bitte dich, zieh das mal her zu dir und nimm ein Los heraus. Wähle irgendeine Farbe und lies einfach mal vor, was draufsteht und dann kommentiere dieses Los. Es können alle möglichen Zitate sein. Aus der Bibel, von Philosophen, aus Glückskeksen oder wo auch immer.
1: Hoffnung ist der Regenbogen über den herabstürzenden Bach des Lebens.
0: Ja, das weiß ich sogar, von wem es stammt.
1: Von Friedrich Nietzsche.
0: Ja. Was sagst du dazu?
1: Beim Wort Regenbogen muss ich an den Mondregenbogen denken, den ich mal gesehen habe. Es gibt Regenbögen auch in der Nacht bei Mondlicht.
0: Ach, das ist jetzt wiederum der Weltraumexperte.
1: Ja.
0: Regenbogen bei Nacht.
1: Und ich habe viele schöne Regenbögen gesehen. Die waren alle eindrücklich, aber das, ein einziges Mal im Leben habe ich wirklich einen Vollmond-Regenbogen gesehen. Das war in der Nacht auf einer einsamen Wanderung in Wales.
0: Mit bloßem Auge?
1: Ja, oder? Aber es darf gar keine Lichtverschmutzung haben. Es muss eigentlich komplett dunkel sein. Und dann ist das Phänomen dasselbe wie beim Sonnenregenbogen. Hinter einem muss die Sonne, drin ist im Sinne der Vollmond, stehen. Und es muss auch noch Regentropfen in der Atmosphäre haben, in denen sich dieses Licht bricht. Und dann gibt es, vor allem gibt es dann auch diesen Regenbogen, nur eben, dass er halt aufs Mondlicht ist. Das heißt, es gibt dann keine Farben, sondern auch all diese Silbertöne.
0: Okay, das nehme ich mir künftig vor, bei Vollmond und so mal rauszugehen auf der Suche nach dem Regenbogen.
1: Ja, ja.
0: Ist es ein Hoffnungszeichen für dich? Was bedeutet Hoffnung eigentlich für dich?
1: Wenn ich in einem Aphorismus antworten müsste, würde ich natürlich dieses kurze Wort von Václav Havel nehmen. Hoffnung ist nicht der plumpe Optimismus, dass es dann schon irgendwie gut kommt, sondern Hoffnung ist die Gewissheit, dass der Einsatz sich trotz allem lohnt, selbst wenn man scheitert.
0: Das ist für dich als Hoffnungsmensch ja wirklich auch ein Programm geworden. Du bist engagiert, du bist Präsident eines Vereins, Grüner Fisch heißt er, der sich für Klimaschutz einsetzt, eigentlich für das, was dein Herz, deine Leidenschaft ist, in der Schweiz und weltweit. Ihr unterstützt Klimaschutzprojekte, macht aber auch selber Arbeitseinsätze. Beginnen wir mal in der weiten Welt. Also was ihr unterstützt, ich habe gelesen von einem Projekt, in Nepal, da geht es um Öfen für die Bevölkerung dort in den Bergen, die einfach heizen muss, weil es kalt ist und oft aber in der Hütte sitzt und da auch dem Rauch des Feuers ausgesetzt ist. Und da habt ihr Alternativen geschaffen.
1: Als Grüner Fisch ist uns einerseits die Bewahrung der Schöpfung ein Anliegen, andererseits eben auch die Gerechtigkeit. Gegenüber ärmeren Menschen und gegenüber ärmeren Ländern. Die Idee ist eigentlich denkbar einfach. Viele dieser abgelegenen Dörfer in Nepal haben eigentlich keinen Strom, es ist schwierig dort zu heizen oder Lichtquellen zu haben. Und viele Hütten haben halt einfach immer noch so einen offenen Herd,
0: Feuerstelle,
1: die für alles gebraucht wird, um zu kochen, um zu heizen, aber auch so als Lichtquelle. Und wir haben dann eben, man hat dann schon vor Jahren gesehen, man könnte mit einem effizienteren Holzofen, könnte man den Holzverbrauch auf einen Drittel reduzieren. Also das ist natürlich einerseits gut, damit hat man weniger Abholzung, man setzt weniger CO2 frei, aber indem man dann auch noch ein gutes Ofenrohr einbaut, hat man den Rauch nicht mehr in der Hütte. Das ist aus gesundheitlichen Gründen natürlich sehr wichtig, sonst hat man Kohlenmonoxidvergiftungen oder andere Lungenkrankheiten im Verlauf der Zeit.
0: Also ihr tut etwas für die Menschen, ihr tut etwas für die Natur in der unmittelbaren Umgebung und für das Klima insgesamt. Ihr habt auch Arbeitseinsätze, die ihr direkt vor Ort macht. Kannst du da noch ein Beispiel sagen?
1: Genau. Wir fanden von Anfang an, wir wollen den Leuten mehr anbieten, aber sie auch dazu einladen, mehr zu tun, selber aktiv zu werden, weil das viel mehr Wirkung auch im eigenen Leben bewirken kann, wenn man das selber tut. Also man legt vielleicht eine neue Hecke an oder man steigt in einen Weiher, also vielleicht so im November, und holt mal so die überschüssigen Wasserpflanzen raus, damit der Teich nicht verlandet über die kommenden Jahre. Also man sieht, was man getan hat,

0: kriegt einen anderen Bezug, wenn man wirklich draußen ist. Und auch wenn man halt dieses Leben und diese Vielfalt sieht, denn ich bin überzeugt, man schützt eigentlich nur das, was man kennt oder nur das, was man liebt.
1: Bei dir merkt man, André, was du liebst und was dein Herz bewegt. Ich will dir zum Schluss dieses Podcasts noch drei Satzanfänge geben und bitte dich, diese Sätze zu vollenden. Der erste Satz heißt: Das Schönste, was man bei einer Nachtwanderung erleben kann, ist
0: vielleicht ein Mondregenbogen, vielleicht eine neue Idee, was der Sinn des Lebens sein kann.
1: Wer anfangen will, nachhaltiger zu leben, dem rate ich:
0: Raus in die Natur, zu jeder Tages- und Jahreszeit.
1: Einfach mal Natur erleben und wertschätzen lernen.
0: Genau.
1: Wenn morgen die Welt unterginge, dann würde ich heute
0: nochmals wandern gehen.
1: Kein Bäumchen pflanzen, aber wandern gehen.
0: Ja.
1: Heute Abend zum Beispiel.
0: Ja, zum Beispiel.
1: André, ich wünsche dir viele schöne Wandererlebnisse und viel Freude an der Schöpfung, an der Forschung, an dem, was du erlebst mit Sonne, Mond und Sternen und bei Nacht auf dieser Welt. Alles Gute weiter als Hoffnungsmensch. Und genau das wünsche ich euch auch. Ein Stück Himmel im Herzen, eine Hoffnung, die euch trägt und weiterbringt. Und in all dem viel Freude beim Weltverändern.
2: Ich habe in der letzten Zeit wirklich Gott ganz neu kennengelernt. Und zwar habe ich irgendwie so krass erlebt und gespürt, dass Gott nicht irgendwie ein irrationaler Gott ist, ein Wesen, was ganz weit weg ist, sondern dass Gott wirklich heutzutage ein Gott ist, der Wunder tut, der ins Leben eingreift und der einen Plan mit meinem Leben hat und ich glaube auch einen Plan mit jedem anderen hat. Ich bin im Moment in einer Situation, in der ich eigentlich richtig krass Angst haben müsste und in der es mir eigentlich richtig schlecht gehen müsste, ganz besonders psychisch, auch körperlich. Ja, ich war vor 2 oder 3 Wochen beim Arzt und der Arzt hat mir die schlimme Diagnose gestellt, dass ich einen riesigen Tumor in der Brust habe und eigentlich nur noch 2 Wochen bis 2 Monate zu leben habe. Eigentlich müsste so eine Diagnose mein Leben komplett auf den Kopf stellen. Ich habe die Diagnose tatsächlich auch nur 2-mal gekriegt und jedes Mal hat sie komplett mein Leben auf den Kopf gestellt. Ich bin in ein riesiges Loch gefallen und habe überhaupt nicht mehr weiter gewusst, weil man mit sowas einfach nicht rechnet und man überhaupt nicht begreifen kann, was das für einen bedeutet, dass das Leben so schnell vorbei sein könnte. Jetzt habe ich allerdings so krasse Erfahrungen gemacht in letzter Zeit, wirklich Jesus so krass neu kennengelernt, dass er mir alle Sorgen weggenommen hat. Und erstmal klingt es irgendwie mega seltsam, wenn ich sage, okay, ich mache mir im Moment keine Sorgen, ich mache mir im Moment keine Gedanken darüber, was morgen kommt, sondern ich kann es irgendwie so in Gottes Hände legen, wirklich mein ganzes Leben und darauf vertrauen, dass am Ende irgendwie alles gut wird, egal ob ich jetzt hier weiter auf der Erde mit Jesus gehe oder ob ich demnächst zu Jesus gehe. Bei mir hat sich da so viel verändert, weil ich einfach im Alltag schon gespürt habe, dass Gott einfach da ist, egal was gerade passiert. Dass es kein Zufall ist, dass ich gerade den Tumor jetzt gerade in der Situation wieder bekomme, dass der Tumor genau an dem Tag wieder sichtbar wurde oder ich das an dem Tag entdeckt habe, wo ich mein Buch abgeschickt habe, wo ich das Manuskript abschicken wollte, dass genau in der Sekunde, 5 Minuten, bevor ich das abschicken wollte, ich diesen Tumor gesehen habe, wo ich einfach merke, es gibt eine andere Dimension noch. Es ist nicht alles rational zu erklären und ganz viele Zufälle, die ich so in meinem Leben erlebe, sind eben keine Zufälle. Das erlebe ich einfach jeden Tag. Wie heute Morgen zum Beispiel bin ich aufgewacht und habe total verschlafen gehabt für dieses Interview hier und habe mich zuerst so gefragt, ja warum? Und dann könnte man sich irgendwie aufregen, könnte denken, ja warum ist es jetzt passiert? Ja, wobei ich normalerweise immer sehr, sehr schlecht schlafe im Moment. Ich schlafe meistens nur 3-4 Stunden, heute habe ich dann bis um 10 Uhr geschlafen. Kann mich dann aber voll drauf verlassen und einfach auch das in Gottes Hände geben und sagen, okay Gott, du hast es jetzt irgendwie zugelassen, dass ich heute verschlafen habe und mach das Beste draus. Und habe heute Morgen wieder so krass erlebt, dass ich dann zu einer Tankstelle gefahren bin, weil mein Auto auch noch kein Benzin drin hatte, wo ich auch gedacht habe, okay, jetzt dauert noch alles noch viel länger. Und da war dann direkt ein junger Mann, der mich erkannt hat und mich auf meine Situation angesprochen hat und dem ich richtig krass von Gott erzählen könnte und der im Moment auch gerade richtig krass auf der Suche nach Gott ist und Gott eben auch nicht real erlebt und Gott irgendwie als jemanden erlebt, der nur blöde Regeln hat, Verbote hat und einem irgendwie nur ein schlechtes Leben erlaubt, wo ich wieder so krass gemerkt habe, nein, es war kein Zufall, dass ich heute Morgen verschlafen habe. Es war kein Zufall, dass ich kein Benzin im Tank hatte, dass ich zu dieser Tankstelle fahren musste und dass genau dann dieser junge Mann da ist, mit dem ich darüber reden konnte. Und es sind so viele krasse andere Sachen passiert, wo ich für Polarlichter im Sommer gebetet habe, dass auf einmal Polarlichter am Himmel sind, ja, wo ich um Feuer vom Himmel gebetet habe, wo selbst diese Sachen passiert sind, wo ich einfach ganz genau weiß, und dazu will ich jeden ermutigen, dass wir einfach ganz viel mehr Sachen wirklich auch in Gottes Hände legen und viel mehr Gott vertrauen können, dass es wirklich ein Gott ist, der heutzutage eingreift und dass auch jede Krankheit kein Grund ist und dass Gott nicht mehr da ist, dass Gott nicht eingreift, dass wir Angst haben müssen. Das erlebe ich im Moment so krass, deswegen mache ich mir auch gar keine Sorgen. Also egal, ob ich mich abends ins Bett lege, nicht einschlafen kann, ich spüre ganz klar, wie Gott da ist und wie Gott damit einen Plan hat. Das gibt mir eine ganz neue Lebensqualität irgendwie. Ja, das erlebe ich nicht nur in dem Bereich Gesundheit, sondern auch in Finanzen. Überall erlebe ich einfach, wie Gott eingreift und wie Gott wirklich auch heutzutage noch in den kleinsten Situationen, in den kleinsten Details einfach da ist. Und mir hat das voll viel geholfen, davon auszugehen, dass viele Dinge, die in meinem Leben passieren, keine Zufälle sind. Ganz besonders ist mir das bewusst geworden, als ich irgendwie angefangen habe, Gebetsspaziergänge zu machen, rauszugehen in die Natur und ganz viel Zeit wirklich mit Gott zu erleben. Mir hat mal ein Pastor gesagt, wer die Bibel liest, der kriegt Erkenntnis, wer viel betet, macht Erfahrungen mit Gott. Und seitdem habe ich einfach so viel verrückte Erfahrungen mit Gott gemacht, wo mich Gott wirklich an die krassesten Orte geführt hat, immer genau zum richtigen Zeitpunkt, wo ich vielen Menschen schon helfen konnte, die auch in ganz schlimmen Situationen waren oder sich umbringen wollten, wo ich genau dazugekommen bin und ihnen dann von meinem Gott erzählen konnte, bei dem man sich eben keine Sorgen machen muss und der wirklich einen Plan fürs Leben hat. Dieser Gott ist auch das beste Antidepressivum, so habe ich selber ganz krass erlebt, wo mich Gott damals aus der Situation rausgeholt hat, wo ich nicht mehr weiterleben wollte oder nicht mehr weiterleben konnte, weil ich wusste, dass die Krebsdiagnose jederzeit wiederkommen kann. Und das konnte ich ganz vielen Leuten schon erzählen und das habe ich einfach so krass selber in meinem Leben erlebt. Dazu gehört für mich, dass ich einfach viel, viel mehr Gott noch vertrauen kann. Jesus hat gesagt, wir müssen uns keine Sorgen um den morgigen Tag machen und wir müssen uns wirklich keine Sorgen um den morgigen Tag machen. Und das erlebe ich so krass, egal ob der Arzt mir sagt, dein Leben ist morgen vorbei. Also Jesus hat am Ende das letzte Wort, nicht der Arzt. Und ich sterbe nicht dann, wann der Arzt es mir sagt, sondern ich sterbe dann, wann Gott es will. Und wenn Gott will, dass ich heute sterbe, dann kann ich heute sterben, weil ich vom Auto überfahren werde. Meine Schwester ist mit dem Flugzeug abgestürzt. Wir sind in einer fliegenden Badewanne geflogen. Ja, was ist wahrscheinlicher? Es ist so viel wahrscheinlicher gewesen, dass ich schon längst gestorben werde. Mehr egal, ob es im U-Boot war oder in der fliegenden Badewanne. Gott hat da immer auf mich aufgepasst. Und bei meiner Schwester ist dieses tragische Unglück passiert. Und da habe ich trotzdem wieder gemerkt, wie Gott da einfach dabei war, wie Gott es zugelassen hat, egal wie schlimm die ganze Sache war, dass Gott mich da durchgetragen hat und dass Gott damit auch einen höheren Plan irgendwie hat. Und das weiß ich jetzt auch in meinem Leben. Und das ist das, was mir auch so einen krassen Halt und so eine krasse Hoffnung gibt, dass ich genau weiß, dieser Gott wird mich nicht einfach so ohne Grund sterben lassen und wird einfach so ohne Grund zulassen, dass mein Bruder und meine Freunde irgendwie dann darunter leiden müssen, sondern dieser Gott passt auf mich auf und der hält diese ganze Situation in der Hand. Ich glaube, wenn man das weiß und wenn man da einfach auch die Kontrolle irgendwie abgeben kann, macht das Leben viel mehr Sinn und hat eine ganz andere Qualität. Ja, nach all dem, was ich jetzt so erlebt habe die letzte Zeit, bin ich wirklich zu dem Schluss gekommen, dass einfach das, was in der Bibel steht, wirklich Realität ist und dass ich mir wirklich keine Sorgen machen brauche und dass ich wirklich keine Angst haben brauche. Ja, seitdem habe ich auch keine Angst mehr. Ich glaube, ich stelle mir das immer ein bisschen so vor, wie als ich noch klein war und mich manchmal verletzt habe oder so auf dem Teppich gespielt habe und es irgendwelche Probleme gab, dann bin ich einfach zu meinem Vater gegangen, habe ihm das gezeigt und habe gesagt, ja, hier habe ich mir wehgetan oder das und das passt mir im Moment nicht. Und dann konnte ich diese Sorgen einfach an ihn abgeben. Und dann hat er sich darum gekümmert und hat immer eine Lösung gehabt und hat immer irgendwie alles in der Hand gehabt. Zumindest schien es für mich so. Und am Ende hat es auch immer gepasst. Ich glaube, genauso kann ich eigentlich mein Leben leben oder können wir unser Leben leben, dass wir wirklich an Gott diese ganzen Dinge abgeben und ihm einfach sagen, was für Probleme wir haben, was für Sorgen wir haben und dann aber wirklich auch darauf vertrauen können, dass Gott eingreift und dass Gott damit einen guten Plan hat und dann muss man sich keine Sorgen machen und das ist einfach ein mega schönes Gefühl und eine ganz neue Qualität in meinem Leben, die ich da erlebt habe.

0: Als ihre Freundin im Alter von 12 Jahren umgebracht wird, fängt Tabitha Bühne an, vor ihren Problemen wegzurennen. Wie ein riesiger Berg türmen sich die Schwierigkeiten vor ihrem Leben auf. Warum ausgerechnet eine Nacht im Himalaya-Gebirge die Wende bringt, das erzählt sie uns heute bei Hoffnungsfest. Und damit herzlich willkommen hier beim Hoffnungsfest aus der Dortmunder Eventkirche. Schön, dass Sie sich eingeschaltet haben. Und auch Ihnen hier in Dortmund ein herzliches Willkommen. Schön, dass Sie da sind. Deutschland hat Rücken. So lautet der Titel eines Bestsellers, in dem es um die Rückenbeschwerden der Deutschen geht. Manche reden ja von Rückenbeschwerden als der Volkskrankheit Nummer 1. Und meist ist ja das Problem, dass wir uns zu wenig bewegen oder uns schlecht ernähren. Die Krankenkassen und die Ärzte schlagen Alarm. Wir Deutschen müssen unbedingt etwas dagegen tun. Ich weiß nicht, ob das ein typisch deutsches Problem ist oder ob es unseren Zuschauern in den anderen Ländern auch so geht. Manche Schmerzen, die wir haben, das ist aber mehr als irgendwelche äußerlichen Schmerzen. Die haben nichts mit Übergewicht oder zu wenig Bewegung zu tun, sondern etwas mit den Problemen, die unser Leben belasten. Dinge, die uns das Leben zur Hölle machen. Wie gehen wir um mit den Sachen, die uns niederdrücken? Und was richtet uns auf, wenn wir am Boden zerstört sind? Darum wird es heute gehen bei Hoffnungsfest und ich freue mich auf die Impulse von Miham, Kim Rauchholz und Yassir Erik und ich freue mich, dass heute Abend Tabitha Bühne zu Gast ist. Sie wird uns von ihren Problemen erzählen, die Dinge, die sie niedergedrückt haben. Und was das ist, das schauen wir uns jetzt einmal an.
1: Ich bin immer vor Sachen weggerannt. Wenn mir was wehtat, ich bin gerannt, wenn ich nicht mehr weiter wusste. Ich bin 100 Kilometer am Stück durch die Nacht gelaufen. Ich bin 24-Stunden-Läufe gelaufen. Ich bin Etappenläufe gelaufen. In einem Jahr bin ich 12 Marathons gelaufen, mehrere Ultras, Triathlons. Einfach um nicht mehr das Herz zu spüren. Also ich war wirklich dankbar, wenn das Herz nicht wehtat, sondern nur noch die Beine. Ich bin die Tabitha Bühne, ich bin aufgewachsen mit dem christlichen Glauben. Aber als ich 12 war, wurde meine Freundin ermordet. Da habe ich angefangen zu zweifeln, aber auch gemerkt, ich muss auf mich selbst aufpassen. Das hat dazu geführt, dass ich halt stark sein wollte. Also nicht nur mental, sondern auch körperlich. Also ich hatte eigentlich eine sehr schöne Kindheit. Allerdings lebte ich so ein bisschen in zwei Welten. Sobald ich im Schulbus saß, gab es einen Jungen, der hat mich wirklich jeden Tag verbal gequält, dass ich dumm bin und hässlich und einfach eigentlich auf dieser Welt nicht zu suchen habe. Und das hat auch dazu geführt, dass ich wusste, ich muss jetzt unbedingt schön werden, ich muss unbedingt stark werden, ja, damit aus mir überhaupt noch was wird und dass man mich dann lieben kann. Ich habe dann gedacht, wenn ich als Model und Schauspielerin arbeiten könnte, dann hört das auf mit den Zweifeln. Dann kriege ich vielleicht auch die Bestätigung, die ich suche, dann kann ich Erfolg haben. Ich dachte dann, ich komme groß raus mit einem Film, wo ich die Hauptrolle hatte, in einem Horrorfilm. Der Regisseur hat dann aus Frust den ganzen Film in die Tonne gekloppt und wir hatten keinen Film und ich war komplett pleite. Und dann bin ich wirklich zusammengebrochen, bin komplett durchgedreht und habe dann gewusst, ich kann einfach alleine nicht mehr. Was noch extremer wurde, als ich dann nach 5 Jahren mein Freund und ich, wir haben uns getrennt. Und das war für mich eigentlich der zweite große Zusammenbruch in meinem Leben, weil ich auf einmal wieder wusste, ich bin jetzt fast 30, ich werde nie wieder lieben. Dieser Mann war für mich wirklich die Liebe meines Lebens. Und es war wieder so, dass ich dachte, okay, dich kann man einfach nicht lieben, mit dir stimmt was nicht. Und ja, das war wirklich so, wie wenn nichts mehr schmeckt, wie wenn die Sonne scheint und es ist nicht warm. Es war ein furchtbar dunkler Ort und man hat es halt einfach nicht gesehen von außen. Also ich hatte irgendwie so das Gefühl, entweder ich werde jetzt drogenabhängig oder mache irgendeinen Müll oder ich mache das, was ich immer gemacht habe, wenn es mir weh tat, ich fange an zu rennen. Und ich bin dann gerannt und gerannt und gerannt.
0: Eine unglaublich bewegende Geschichte. Und heute Abend ist sie hier und wir können noch mal ein bisschen mehr darüber sprechen. Herzlich willkommen, Tabitha Bühne, hier bei Hoffnungsfest. Schön, dass du da bist. Es ist nichts mit der Film- und Modelkarriere geworden. Die Beziehung ist damals in die Brüche gegangen und du hast es wie so oft in deinem Leben gemacht, im wahrsten Sinne des Wortes. Du bist gelaufen, gelaufen und gelaufen. War das ein Lauf, wo du wusstest, wo du hingehen möchtest, wo so

0: Und Ziel ist oft, dass du zugehst, oder bist du einfach mal losgerannt?
1: Also ich glaube, es war beides. Also erstmal war das Laufen für mich schon immer eine Tankstelle. Also wenn was schlimm war in meinem Leben, wenn was weh tat, ich bin immer losgelaufen und hatte das Gefühl, das hilft. Ne? Und gerade du sagtest ja Rücken, ne? Und Laufen ist ja ein super Sport gegen Rückenschmerzen, aber auch bei psychischen Erkrankungen sehr hilfreich. Und ich habe wirklich gedacht, okay, das Laufen nimmt mir den Schmerz von den Beinen, vom Herzen. Und gleichzeitig habe ich es dann irgendwann übertrieben. Also dieser 100-Kilometer-Lauf, der war schon sehr krass, und dann der 24-Stunden-Lauf. Aber ich bin dann so einen Etappenlauf in den Alpen gelaufen, fast 300 Kilometer und 14.000 Höhenmeter. Also, und ich habe Höhenangst, ne? Und da musste ich aufgeben. Und ich gebe nie auf in meinem Leben. Ich bin sehr stolz. Ich hatte da sehr große Probleme mit aufzugeben, kurz vorm Schluss. Und da habe ich gemerkt, okay, Tabitha, ich glaube, du rennst jetzt nicht mehr irgendwo hin, du läufst wirklich weg. Also es war beides. Es war eine Flucht vor mir selbst, vor Gott. Und ich habe halt mein Leben lang aber immer gedacht, ich muss irgendwas tun. Wenn was schlimm ist, muss ich mir ja selber helfen. Und das Laufen war für mich sowas. Also meine Therapie. Aber irgendwann wurde dann auch die Laufen so ein bisschen zur Sucht. Also beides. Aber ich bin trotzdem dankbar, dass Gott mir diese Tankstelle geschenkt hat. Weil ich glaube, er gibt uns allen irgendein Mittel für die schweren Zeiten, das uns hilft, durchzuhalten. Und bei mir war es immer Laufen und Schreiben.
0: Ja. Du kommst ja aus einem Elternhaus, in dem der christliche Glaube eine wichtige Rolle gespielt hat. Wie war das in dieser Zeit, wo du vor deinem Problem weggelaufen bist? Hat Gott für dich da irgendwie eine Rolle gespielt?
1: Ja, also ich bin christlich aufgewachsen, aber ich hatte immer Angst, dass das Leben als Christ langweilig sein könnte. Das war so immer meine Urangst. Und ich habe an Gott geglaubt, auch in der Zeit, wo ich eben als Schauspielerin und auch später noch irgendwie wusste ich, es gibt einen Gott, aber der war weit weg. Also ich habe an Gott geglaubt, aber ich habe ihm nicht geglaubt. Ich habe nicht vertraut, dass er wirklich sich für mich interessiert. Der ist da irgendwo und ja. Aber ich habe auch ehrlich gesagt nie so die Beziehung zu ihm in der Hinsicht gesucht. Ich wollte eigentlich immer, dass er mir mein Leben leicht macht und schön. Aber ich habe nicht dran geglaubt, dass er wirklich mir hinterher rennt, dass er auf mich wartet, dass er irgendwie ja, für mich wirklich persönlich irgendwie da ist. Das war nicht im Herzen, das war nur im Kopf.
0: Das heißt, es war auch so ein bisschen so eine gefühlte Kälte, so diese Beziehung zwischen Gott und dir. Du hast es ja auch in einem kurzen Einspieler gerade gesagt. Das war so, als ob die Sonne scheint, aber es ist nicht warm. Ja. Du hattest den Eindruck, hey, ich bin nicht geliebt. Das hat dich total runtergedrückt. Du hast von Rissen in deiner Kindheit erzählt. Du wurdest gemobbt, deine Freundin wurde umgebracht. Und dass du auch nie gelernt hast, darüber zu reden. Heute bist du hier bei Hoffnungsfest und strahlst so eine angenehm positive Wärme aus. Oh, wie würdest du sagen, kam diese Wärme in dein Leben?
1: Also erstmal freue ich mich, wenn das so ist, aber nur weil man strahlt, heißt das ja noch nicht, dass man innerlich warm ist. Ne? Also bei mir war es so, ich habe mein Leben lang darum gekämpft, dass man mich sieht, dass ich was wert bin. Ich musste immer was leisten, damit ich denke, ich bin irgendwo da und ich habe einen Sinn. Also es war immer Leistung, Leistung. Und dass ich wirklich so, wie ich bin, in Ordnung bin. Dass Gott mich lieb hat, so wie ich bin. Das ist irgendwie was anderes, als wenn man sich ständig selbst anfeuern muss. Also ich habe in meinem Leben immer, ich muss mich selbst anfeuern, dann brenne ich aus. Ich muss wieder irgendwo eine Quelle finden, die mir irgendwie was gibt. Ich habe Bestätigung gesucht, ohne Ende. Also ich musste immer irgendwas tun oder irgendwas kriegen und brauchte ganz viel Resonanz. Ne? Und jetzt ist es so, dass ich wirklich weiß, Jesus ist in meinem Leben ein Licht, das nicht ausgeht. Und ich habe ein Zuhause und ich habe Frieden. Und das ist halt was, das kann man sich selbst nicht geben. Und das ist einfach jetzt, hoffe ich, das, was jetzt aus mir strahlt, nicht meine Person. Ich werde irgendwann sterben, meine Haare fallen aus, ich werde irgendwann alt und das ist irgendwann alles vorbei. Ne? Aber mein Zuhause ist jetzt woanders und das gibt mir sehr viel, hoffentlich ganz viel Licht, ja.
0: Es gab so eine ganz wesentliche Zäsur in deinem Leben. Du bist mit deinem Mann, den du dann später kennengelernt hast, mit dem du verheiratet bist. Ihr seid nach Indien für einige Zeit. Und diese Zeit, die hat dich ja komplett verändert. Was war für dich dort prägend?
1: Also erstmal, ich habe meinen Mann geheiratet, kurz nachdem ich ihn getroffen habe. Also in 6 Monaten habe ich ihn kennengelernt, habe ihn geheiratet, habe meinen Job gekündigt, bin nach Indien gezogen. Ich wollte nie nach Indien. Also es gibt ja Leute, die finden das toll, aber ich wollte nie nach Indien. Und dann bin ich auf einmal in Delhi mit 25 Millionen Menschen und ich bin ein Landei, ich liebe den Wald. Und das war furchtbar. Und in Indien sind all diese Urängste, all das, was mir Angst gemacht hat, kam auf einmal wieder hoch, weil dir springt alles ins Gesicht, das Elend.

0: der Welt, die Ungerechtigkeit, wo ist denn Gott, wenn es hart und schwer ist? Und das ist einfach so extrem, das Land. Es ist einfach wirklich so, dass es alles getriggert hat, was ich dachte, was weg wäre. Ne? Und deswegen war Indien für mich der Ort, den ich nie wollte, aber den ich brauchte, um vor allem mit dem Herzen Dinge zu verstehen. Weil ich brauche immer Kontrolle. Ne? Ich bin richtig deutsch. Und in Indien habe ich gemerkt, okay, du brauchst Hilfe, alleine schaffst du das nicht. Und ja, deswegen war Indien für mich eine sehr gute Schule. Ja.
1: Also Zeit mit dem Herzen zu sehen, da werden wir gleich noch ein bisschen weiter reden, um zu verstehen und mitzubekommen, wie sich die Dinge weiterentwickelt haben. Ja, dieses Erleben von Problemen, die einen niederdrücken. Darüber wird uns auch gleich Yasir Erik einiges erzählen. Davor aber lernen wir die Geschichte einer Frau kennen, die auch Probleme hatte, die auch niedergeschlagen war, aber die darin ein absolutes Wunder erlebt hat.
2: Ich werde als die gekrümmte Frau in die Geschichte eingehen. Und diese Bezeichnung traf auch 18 Jahre lang auf mich zu, bis ich Jesus begegnete. Ich war innerlich und äußerlich gekrümmt, konnte nicht gerade stehen. Ein böser Geist drückte mich nieder. Ich habe es immer wieder versucht, ehrlich. Der Spruch, ich kann nicht heißt, ich will nicht, trifft bei mir einfach nicht zu. Ich wollte, doch ich konnte nicht. In mir war es dunkel. Ich war erschöpft, traurig und hoffnungslos. Je mehr ich innerlich verkümmerte, desto mehr beugte sich auch mein Rücken. Die Last, die ich in mir und im übertragenen Sinn auf meinen Schultern trug, drückte mich nieder. Bis Jesus kam. Ich kannte ihn gar nicht, hatte ihn nie zuvor gesehen. Doch er sah mich. Oh, und was für liebevolle Augen mich da ansahen. Sie strahlten so viel Mitgefühl, Herzlichkeit und Wärme aus, dass ich immer noch ganz überwältigt bin, wenn ich daran denke. Gute Frau, sagte er dann und legte seine Hand auf meine Schulter. Du bist von deiner Krankheit erlöst. Und tatsächlich, von einem Moment auf den anderen war ich geheilt. Der graue Schleier in mir war verschwunden. Ich bäumte mich auf und stand gerade. Ich war nur ein wenig kleiner als Jesus und konnte in seine strahlenden Augen sehen. Danke, murmelte ich. Mehr wusste ich erstmal nicht zu sagen. Doch seitdem sprudelt es nur so aus mir heraus. Ich bin geheilt. Mein Körper und meine Seele wurden aufgerichtet. Wissen Sie, was mich an all dem so faszinierte? Jesus rief mich. Er kam von sich aus auf mich zu und bot mir Befreiung von meinem Leiden an. Ich war doch eigentlich nichts Besonderes, eher unscheinbar. Eine Randperson der Gesellschaft. Doch er sah mich an und befreite mich von dem Geist, der mich niederdrückte. Er gab mir einen neuen Wert, hob mich empor, richtete mich auf. Und wenn ich jetzt nochmal darüber nachdenke, wird mir etwas klar. Für Jesus ist jeder Mensch besonders. Auch Sie. Er ruft auch Sie zu sich, lädt Sie ein, Ihr Inneres zu befreien. Und noch etwas ganz am Rande. Ich bin nun nicht mehr die gekrümmte Frau, sondern die aufgerichtete Frau. Wenn Sie das doch bitte gedanklich korrigieren könnten, wenn Sie ab sofort an mich denken?
3: Ja, es ist eine Geschichte von Lukas Evangelium, die Verse 10 bis 17. Was für eine Geschichte. Jesus Christus begegnete diese Frau. Und Jesus Christus hat ihr Leben verändert. Derselbe Jesus hat mein Leben verändert. Deswegen darf ich heute diese Botschaft hier vortragen. 18 Jahre lang haben wir in dieser Geschichte gehört, diese Frau war gekrümmt, war niedergedrückt. Sie war gebunden, war seelisch krank. 18 Jahre, das war damals ein halbes Leben eines Menschen zur damaligen Zeit. Diese Frau war innerlich auch und auch äußerlich gekrümmt von innen heraus, war nicht in der Lage, stehen zu können, gerade zu laufen. Wir haben in der Geschichte gehört von unserer Schwester vorher, 300 Kilometer zu laufen. Diese Frau konnte nicht gerade laufen, sie konnte nicht gerade hoch sehen. Was steckt dahinter? Was war ihr Problem? Sie war von einem Geist geplagt, sagte die Bibel. Innerlich gekrümmt. Vier Verborgen innerlich, dass sie suchte, akzeptiert zu werden von Menschen. Sie hat nach Liebe gesucht und sie war innerlich zerstört, kaputt. Sie war von einem Geist geplagt. Dieser Geist konnte auch für uns heute, der uns bindet, dieser Geist konnte Neid sein, konnte auch Angst sein, könnte auch die Vergangenheit, mit der wir tagtäglich mitschleppen und dass wir in einer Gefangenschaft uns befinden. Ich war in einer Gefangenschaft, bevor ich Christ geworden bin. Ich habe auch einen Geist in mir gehabt, der mir damals Menschen gehasst, weil dieser Geist war in mir. In dieser Frau, wir sehen, dass was in dieser Geist in ihr ist, war auch in ihrer Seele und ihrer Körper, sie war verkrümmt. Warum eigentlich? Was bist du, dich, meine Seele? Warum so bist du betrübt, meine Seele, und unruhig in mir? Könnte diese Frau heute auch so schreien. Geht es dir genauso? Läufst du gekrümmt durch dein Leben? Trägst du den Last? Hast du einen schweren Last, was du tagtäglich mitträgst, dass der dir einfach nicht hilft, gerade zu laufen? Bist du innerlich gebückt? Fühlst du dich wertlos und nutzlos und fragst du dich immer wieder, bin ich eigentlich genug? Vielleicht viele Tränen in deinen Augen und du kannst nicht gerade sehen. Vielleicht befindest du dich in einem Tunnel und alles ist schwarz vor deinen Augen und du kannst dich nicht befreien. Ist in deinem Herzen Schmerzen, Leid? Hast du innerlich aufgegeben? Hast du dich selber abgeschrieben und du kannst nicht mehr glauben und nicht mehr hoffen? Wenn das ist deine Situation ist, möchte ich dir heute sagen, heute ist dein Tag. Gib Gott eine Chance, dass er ein Wunder in deinem Leben tun kann, genauso wie er in meinem Leben getan hat, genauso wie er im Leben von Tabitha getan hat und genauso wie im Leben von dieser Frau getan hat. Gib Jesus eine Chance. Die Geschichte geht weiter und sagt es zu uns, diese Frau konnte sich nicht mehr gerade aufrichten. Das heißt, sie hat versucht, 18 Jahre lang, und ist sie gescheitert. Vielleicht versuchst du auch ein Jahr, zwei Jahre, drei Jahre, 18 Jahre, vielleicht noch mehr. Viele von uns versuchen, ihre eigene Situation selber zu verändern und wir scheitern am Ende. Genauso wie diese Tage, wo viele Orientierungslosigkeit in unserem Herzen, in unserem Leben, und wir können manchmal nicht gerade sehen. Wir können die Menschen nicht begegnen, wir können Menschen nicht vergeben und wir können nicht Hoffnung haben, weil Angst in unserem Leben. Und du und ich müssen zugeben, wir sind gescheitert und wir können nicht mehr. Aber in dieser Geschichte und gerade in diese schwierige Situation kommt Jesus hinein, der Game Changer, Jesus, und verändert die Situation von dieser Frau. Und die Geschichte geht so weiter. Jesus sieht diese Frau, er spricht sie an und berührt sie. Ich wollte meine Situation verändern, sagte diese Frau und sagte ich auch damals. Doch könnte ich nicht. Aber Jesus kann. Yes, he can. Gib nicht auf. Jesus kann etwas in deinem Leben tun und gerade heute und hier. Jesus sieht, spricht diese Frau an und ruft sie zu sich. Sie selber war so gekrümmt, sie könnte Jesus Christus nicht sehen. Aber das war egal. Jesus hat sie gesehen. Vielleicht kannst du heute vom Schmerzen, vom Elend, von Sinnlosigkeit in deinem Leben Jesus nicht sehen, Gott nicht spüren und du kannst vielleicht nicht glauben. Und das ist auch eine Realität. Aber meine Botschaft an dich heute ist,

0: es nur noch aufschreiben, dann war das Lied fertig.
1: Und noch ein anderes bekanntes Lied kommt aus der Zeit.
0: Ja, nicht in Holland, aber aus der Zeit und aus einer ähnlichen Situation. Das ist das Lied »Meine Zeit steht in deinen Händen«. Auslöser war Jahre Schlussgottesdienst zugekämpft. Und wenn ich in den Kalender für sich »Meine Zeit steht« gesungen habe, in
1: noch mehr machen möchten und die
0: lief. Und dass ich hier in der Zentrum, die mit mir in der Jugend Herausforderungen gestellt, aufgrund des Vertrauens und so, das ist ein ganz großes.
1: Da mit Ihrer Frau, das war ja eine Herausforderung.
0: Frau war ganz in Witten, auch bei uns auf einem großen, eigentlich passt das auch nicht so richtig, beide. In der Gemeinde kann auch kaum was zu sagen, wir wollen aber nur den Mann. Wir machen das jetzt nicht nur für gearbeitet haben, wer was übernimmt. Wichtige Voraussetzung vielseitigt. Meine Erfahrungen für uns beide diese lange Zeit. Das ist auch. Also die Bibel. Die
1: viel lernen müssen, der ja früh gehört. Vielleicht beginnen wir mit der Situation.
0: Der ja so vorbildlich, ich zumindest. Und ich nicht über andere gehöre Freizeiten.
1: Während
0: so.
1: Freizeit.
0: Sind da in diesen Freizeiten von Karl in dieser Gemeinde in Wuppertal, der für mich ein Vorbild war, viel älter als ich gesprochen. Also das hat mich persönlich so getroffen, dass ich ganz unsicher war, ob mein Weg da nicht zu Ende ist. Mhm. Er erzählte mir damals schon, aber ich weiß, Gott hat mir das vergeben. Und ich habe mich so gefreut, dass er das weiß. Also wie blauäugig ich damals war. Und dann lief das weiter.
1: Und Sie sind dann nicht zurückgetreten, was Sie damals überlegt haben?
0: Nein, das bin ich nicht. Dieser gute Freund hat mir gesagt, du, das wäre genau falsch, wenn du das jetzt machen würdest. Nein, ich bin nicht zurückgetreten. Ich habe dann weitergemacht. Und dann kam ja die ganze Geschichte, über die wir gesprochen haben in meinem Dienst. Das lief alles weiter bis etwa zum Jahr 2000. Ich habe jetzt die Daten nicht genau vor Augen. Als deutlich wurde, mein Vater hat auch seine Töchter missbraucht und er hat unsere Kinder missbraucht.
1: Das war im Zusammenhang mit seinem Heimgang, mit seiner Beerdigung.
0: Ja, aber die Geschichte liegt ja vorher, dass okay. Dieser Missbrauch. Also wir zum Beispiel, wenn Edelgard, meine Frau, mit mir unterwegs war, dann waren wir dankbar, dass wir die Kinder zu den Großeltern geben konnten und haben nicht geahnt, wie gefährdet sie da sind. Mhm. Für Leute, die keine Ahnung haben, wenn ein Mensch missbraucht worden ist, auch unter Christen, braucht es in der Regel einen sehr langen Heilungsweg, auch bei unseren Töchtern. Auch da ist, also ich sage das ganz bewusst deshalb, weil es manchmal fromme Leute gibt, die sagen, aber wenn Gott das vergeben hat, dann ist das doch alles in Ordnung. Und manchmal werden auch Opfer unter Druck gestellt und gesagt, also warum, du bist doch Christ und sollst alles vergeben, warum vergibst du das nicht? Das ist völlig falsch und es braucht Zeit. Und unseren Kindern wurde das bewusst und meiner Schwester vor allen Dingen. Bei meiner Schwester war es dann so unmittelbar vor dem Tod meines Vaters, hat sie mit ihm am Sterbebett darüber sprechen können.
1: Dass er sie missbraucht hat.
0: Und er konnte nicht mehr reden, aber sie sagt, es gab bei ihm auch Hinweise darauf, in seiner Mimik, in seinen Augen, ich glaube auch in einem Händedruck. Sie hat darüber auch ein Buch geschrieben. Aber da wurde deutlich, dass es für ihn auch eine Hilfe war, dass sie das angesprochen hat. Aber dann kam eben die Beerdigung meines Vaters und meine Schwester sagte, ich muss auf dieser öffentlichen Trauerfeier unbedingt ein persönliches Wort sagen zu dieser Geschichte mit meinem Vater.

0: ihrer Geschichte. Und ich erfuhr das und ich weiß noch, wie wir über den Friedhof gelaufen sind und ich versucht habe, ihr das auszureden.
1: Das heißt, Ihnen war das damals noch gar nicht klar, was passiert war, und haben gesagt...
0: Hatte ja gar keine Erfahrung damit.
1: Jetzt bitte nicht auf der Beerdigung.
0: Aber sie, weißt du, da gerieten wir fast aneinander, weil sie sagte, mir ist klar, dass ich das sagen muss. Und ich habe nachher dann bei unseren Töchtern lernen müssen, für ein Missbrauchsopfer ist es ganz wichtig, dass es nicht unter einer Decke gehalten wird, sondern dass es geöffnet wird. Eigentlich kann man das ja in der Bibel auch schon lernen, dass Dinge öffentlich gemacht werden müssen, und um sie zu bereinigen. Aber so war das eben auch bei unseren Kindern dann. Wir hatten, meine Frau und ich, wir hatten dann sehr persönliche, aber gute Gespräche mit unseren Töchtern.
1: Nach der Beerdigung,
0: als
1: das dann ans Licht kam.
0: Ja.
1: Das heißt, Ihre Töchter kamen dann auf Sie zu und haben gesagt, wir auch.
0: Ja, die sind auch, das wurde dann klar, auch ausgelöst durch meine Schwester, aber plötzlich war es ein Thema in unserer Familie und dann wurde es ganz offensichtlich auch, dass sie missbraucht worden waren. Für uns war das, für meine Frau und für mich natürlich ein Schock, aber ich blende auch mal ein, irgendwie auch beschämend, weil wir jetzt erst anfingen, wirklich vom Opfer her zu denken. Also in den 70er Jahren waren ja auch Opfer betroffen, das haben wir aber gar nicht richtig aufgenommen. Jetzt plötzlich merken wir, wie schwer das ist, also bei unseren eigenen Kindern, wenn man selbst betroffen ist. Und nochmal dazu, dass das öffentlich gemacht werden muss. Ich bekam eine Zeit später ja eine Anfrage, ob ich meine Biografie schreiben würde vom Verlag. Und ich hatte natürlich immer diese Geschichte im Kopf mit meinen Töchtern. Und für mich war klar, das kannst du, du kannst keine Biografie schreiben, denn du kannst es ja nicht öffentlich machen. Und wenn du ein Buch schreibst über dein Leben und die Sache aber verschweigst, dann werden alle, die davon wissen, sagen, das ist wieder typisch, dass jemand sich falsch darstellt. Und dann waren es unsere beiden Töchter, die gesagt haben, Papi, schreib das und mach das öffentlich. Das heißt, ihnen wurde deutlich, das ist ein guter Weg und das gehört auch in die Öffentlichkeit. Aber ich habe dann auch nachher es vergeben können, was für mich natürlich immer wieder leichter ist als für die unmittelbaren Opfer. Und ich bin innerlich eigentlich sehr ruhig. Was mich betroffen macht, ist die Geschichte der Opfer. Ich glaube auch, dass wir in unseren Kirchen und Gemeinden, das glaube ich, viel zu schnell denken, wie kann ich den schützen, der Täter war. Das glaube ich wirklich, auch in pietistisch-evangelikal geprägten Gemeinden liegt der Gedanke immer näher, weil es oft auch erfolgreiche Leute sind. Das ist ja auch das Verrückte, diese Kombination, und wir die Opfer zu wenig sehen.
1: Wir haben jetzt viel auf die katholische Kirche geschaut,
0: ja,
1: wo man dann auch sagen muss, dort gibt es aber auch Akten, dass jeder Vorfall der letzten Jahrzehnte genau heute noch nachvollzogen werden kann. Wenn ich an die grande christliche Jugendarbeit denke, wo auf ganz vielen Sitzungen keine Protokolle, und wenn, dann liegen sie auf irgendwelchen Speichern, handgeschrieben, Ehrenamtliche, die ein paar Jahre mal mitgearbeitet haben.
0: Und trotzdem, es ist ja keine Frage, wäre das heute passiert mit meinem Vater, dann wäre sein Weg ganz anders verlaufen wollen. Das war damals, viele waren hilflos, wussten nicht, wie sie damit umgehen können, auch Betroffene. Aber das stimmt. Also in der katholischen Kirche ist es ja so, dass nach Jahrzehnten Dinge aufgearbeitet, aber worauf will man zurückgreifen? Hier?
1: Ja, das also dass im evangelisch frommen Bereich es auch daran liegt, dass heute weniger rauskommt, weil weniger dokumentiert ist.
0: Ja, denke ich auch.
1: Ein prägendes Amt, das man mit Ihnen noch verbindet, ist das des Vorsitzenden der Evangelischen Allianz. Die Evangelische Allianz ist jetzt nicht jeder Zuschauerin, jedem Zuschauer ein Begriff. Was ist dieses Gebilde?
0: Das ist ein Gebilde, das sehr früh, 1846, entstanden ist. Und um das kurz zu machen, aber auf den Punkt zu bringen, es ist, wir haben ja die ACK, wir haben eine
1: ökumenische
0: Arbeitsgemeinschaft christlicher Kirchen. Also es gibt ja seit vielen Jahrzehnten einen Zusammenschluss und eine Zusammenarbeit von Kirchen. Evangelische Allianz ist aber kein Zusammenschluss und keine Gemeinschaft von Kirchen, sondern von Glaubenden. Das heißt, die Evangelische Allianz konzentriert sich auf Menschen. Und zwar über alle Kirchengrenzen hinaus, inzwischen auch im katholischen Bereich. Also ich habe in meiner Zeit schon oft katholische Christen erlebt, die gesagt haben, wir würden ja gerne mitarbeiten, aber Evangelische Allianz, das passt ja vom Namen nicht. Und da habe ich damals schon versucht, deutlich zu machen, man kann es ja einfach evangeliumsgemäß verstehen und muss es ja nicht als Konstitution oder so jetzt verstehen oder als Organisation, besser gesagt. Und das war immer ein Ehrenamt für mich. Ich war lange im Hauptvorstand, das ist das Leitungsgremium der Evangelischen Allianz, war dann zweiter Vorsitzender und dann irgendwann im Jahr 2000 präzise kam die Frage, ob ich erster Vorsitzender der Evangelischen Allianz sein will. Und obwohl es immer ein Ehrenamt war, aber mein Herz schlägt da. Nicht unbedingt bei dem Namen, aber ich halte ganz viel davon, dass Menschen, die sich wirklich auf Christus berufen und mit ihm leben, über alle Kirchengrenzen miteinander arbeiten. Also im Himmel, in der neuen Welt Gottes, wird die freie evangelische Gemeinde nicht mehr die geringste Bedeutung haben. Und auch die vielen Kirchen, die wir daneben haben, sondern da wird es nur darauf ankommen, wer gehört zu Jesus und wer nicht. Wer glaubt an ihn und wer nicht. Und ich halte viel davon, dass wir uns nicht erst in der neuen Welt Gottes in die Augen sehen, sondern hier schon damit anfangen.
1: Was ist denn jetzt gerade das Prägende bei Ihnen beiden? Sie sprachen vom Ruhestand. Entstehen gerade noch viele weitere Lieder?
0: Lieder gar nicht mehr. Interessanterweise. Also meine Antwort ist heute, dass Gott Menschen Gaben anvertraut. Ich glaube inzwischen, dass er aber auch Gaben auf Zeit anvertrauen kann. Weshalb er das macht, kann ich gar nicht erklären. Vielleicht, also bei mir hat es irgendwann aufgehört. Ich habe sogar dann Anfragen gekriegt, weil manche Leute sagen, der Strauch kann ja da mal ein Lied schreiben. Ja, ich habe gesagt, mache ich. Es war furchtbar. Ich habe gesessen und gesessen, alles wieder verworfen und irgendwann gesagt und damit die Leute auch unter Druck gesetzt, die mich angefragt haben, es wird nichts. Also das, heute lebe ich ganz ruhig damit, freue mich über Lieder, die noch laufen, aber es entsteht nichts mehr.
1: Liedergabe hat der Herr wieder genommen. Was ist die Altersberufung?
0: Ja, ganz wichtig ist, und zwar nicht nur mir, sondern meiner Frau und mir. Das ist jetzt eine neue Lebensphase, die Gott uns schenkt. So haben wir auch angefangen, haben Dinge untereinander geklärt, haben geklärt, wir machen mehr gemeinsam. Das ist wunderschön. Wir verreisen, wir genießen vieles gemeinsam und so. Wir haben unsere Töchter, wir haben drei Enkel, die inzwischen schon fast erwachsene Männer sind. Das ist ja eine Wirklichkeit, die ich früher gar nicht so gelebt habe, aber jetzt heute sehr intensiv erlebe. Ich berate junge Kollegen, die manchmal anrufen und sagen, kannst du mir da helfen? Ich denke heute viel eher darüber nach, dass das Leben endlich ist. Das klingt jetzt irgendwie dramatisch, aber es ist ein ganz sachlicher Gedanke, dass ich denke, du hast immer geplant, ich habe ja immer versucht zu planen in die Zukunft hinein, aber du bist jetzt 80 und das liegt ja auf der Hand, dass du nicht mehr viel Jahre hast. Ich hatte vor einiger Zeit ein kleines Büchlein geschrieben mit dem Titel Wir werden sein wie die Träumenden. Das ist eine Liedzeile aus einem meiner Lieder und darunter gibt es ein Leben nach dem Tod. Aber ich denke auch oft darüber nach, irgendwann wird Gott mich nach Hause rufen. Und ich bin so froh darüber, dass ich dann nicht irgendwo so ein Level erreicht haben muss, wo ich ganz toll geworden bin in diesen vielen Jahren, sondern dass Gott einfach sagt, du, ich habe alles für dich getan und meine Arme sind offen. Also eine Zukunft nach dem Tod zu haben, hat ja nur eine Voraussetzung, dass ich Jesus vertraue und mich ihm anvertraue. Das reicht völlig.
1: Herzlichen Dank, dass Sie uns so mit reingenommen haben in Ihren Lauf des Lebens mit Gott. Viele spannende Geschichten. Danke fürs Mitteilen. Danke für die Inspiration. Darf ich Sie zum Schluss bitten, vielleicht noch einen Zuspruch mitzugeben? Sie haben so viel gepredigt. Was ist das, was Sie uns vielleicht mitgeben können? Vielleicht einen irischen Segensspruch?
0: Oh, bei irischem Segensspruch reagiere ich allergisch. Also es gibt so viel irische Segenssprüche, die ich inzwischen gehört habe, dass ich denke, dass so viel können die gar nicht geredet haben. Also ich denke, Gott hat uns sein Wort geschenkt und er hat uns ein klares Segenswort gegeben und das reicht völlig aus. Der Herr segne dich und behüte dich. Der Herr lasse sein Angesicht leuchten über dir und sei dir gnädig. Der Herr erhebe sein Angesicht auf dich und er gebe dir seinen Frieden. Amen.
1: Amen. Herzlichen Dank, Peter Strauch. Herzlichen Dank, liebe Zuschauerinnen und Zuschauer.

0: Mein Name ist Kerstin Notdurft und ich bin 30 Jahre alt und ich komme aus der Nähe von Stuttgart. Ich hatte ständig in 2014 so grippeähnliche Symptome. Die Freundin Jacqueline, wo sie mich zum Glauben gebracht hat, sie hat mich dann zum Krankenhaus gefahren und die haben ja gesagt, dass es pfeifersche Drüsenfieber ist, also normale grippeähnliche Krankheit. Und dann kam es in einer Nacht dazu, dass ich so wie gelähmt war. Ich konnte meine Arme und Beine nicht mehr bewegen. Und ab da bin ich dann wie ins Koma gefallen, wurde bewusstlos. Und da war es dann so, dass ich, dass ich Jesus gesehen habe, dass er mich zu sich gezogen hat. Und dann war ich dort bei ihm und habe ihn gesehen, dass er auf einem weißen Thron sitzt, es hat sehr hell gestrahlt alles, wie Gold, und er saß aber auch auf dem Thron und hat mich angesehen, und dann habe ich zum ersten Mal begriffen, dass man Ehrfurcht hat, vor ihm haben muss, weil er Gott ist und er auch die Macht hat über Leben und Tod. Und bei Jesus, da waren so ganz, ganz große Lichter. Die haben in ganz vielen bunten Farben geleuchtet und manchmal auch wie Regenbogenfarben. Und so ganz tolle Klaviermusik oder Musik ging von diesen Lichtern aus. Und dann hat er mich zurückgeschickt und hat gesagt, ja, du bist sicher in meiner Hand. Und dann bin ich zurück in meinen Körper gegangen. Also war dann lieber wieder lebendig. Und die Ärzte haben dann meinen Eltern gesagt am nächsten Morgen, dass ich überlebt habe, und war dann aber trotzdem im künstlichen Koma und wurde ernährt, künstlich ernährt und beatmet und bekam dann Multiorganversagen, war sehr alles geschwollen an meinem Körper. Die linke Gehirnhälfte wurde dann zerstört durch die Entzündung im Gehirn. Jacqueline hat für mich gebetet, sie hat für mich gebetet und sie hat immer die linke Hand auf mich gelegt. Ich habe gesehen, wie sie für mich betet, und auf einmal war Jesus da an meinem Bett, genauso wie bei der ersten Begegnung. Er hat seine Hand auf mich gelegt, auf meine Stirn, und habe ich gespürt, wie sich diese Kraft einfach mich erfüllt.
1: Ich bin Jacqueline, von der Kerstin die Freundin. Eines Tages gehe ich in eine Kapelle. Dann habe ich für sie gebetet, dass sie Jesus heilt, dass sie von der Koma aufwacht. Und dann habe ich Schritte gehört. Und dann ging ich zu der Türe, wollte schauen. Und es war niemand da, nach diesen Schritten, die ich gehört habe. Und dann bin ich nach Hause gegangen, habe meine Tochter das alles erzählt. Und sie ist fröhlich gewesen und dann sagt Mama, das war der Heilige Geist, wo diese Schritte gehört hat. Das war bestimmt Jesus. Und danach tatsächlich bin ich im Krankenhaus, einen Tag später. Und tatsächlich bin ich aufgewacht von dem Koma. Und der Arzt konnte gar nicht glauben, aber es ist Tatsache, dass ich wach war.
0: Ja, und ab dem Moment war dann dieses Virus auch verschwunden aus meinem Körper. Sie haben dann die Medikamente auch abgesetzt. Dann wurde auch gebetet, dass ich wieder laufen kann, weil ich war im Rollstuhl, und es ging dann auch sehr schnell wieder besser, dass die alle gesagt haben, dass ich beste Patientin bin dort, dass es mir sehr schnell wieder besser gegangen ist. Ja, ab dem Zeitpunkt konnte ich dann auch wieder laufen. Und das möchte ich einfach sagen, dass Jesus heute noch heilt und dass er heute noch Wunder machen kann und dass er das in jedem Leben machen kann.

Also wenn auch du Probleme hast in deinem Leben oder in einer schwierigen Situation bist, dann wende dich an Jesus, bete zu ihm und er hört dir zu wie ein Freund. Du kannst zu ihm beten und ihm vertrauen und er wird dir helfen.

Ich habe immer gesagt gehabt, das eine ist das Amt und das Amt ist wichtig, aber ich als Person bleibe so wichtig wie vorher oder so unwichtig wie vorher. Ich fülle das Amt so gut es geht aus, aber ich bin nicht das Amt.

0: Herzlich willkommen zu Hoffnungsmensch, dem Podcast mit Menschen, die mit dem Himmel im Herzen die Welt verändern. Heute bei mir zu Gast Ingo Rust. Er ist mit 21 Jahren in den Gemeinderat seines Heimatortes Abstatt gewählt worden, mit 23 dann schon beim Landtag angetreten, zumindest bei der Wahl. Mit 27 ist er dann Vorsitzender des Finanzausschusses des Landtags von Baden-Württemberg und mit 33 Staatssekretär. Also das einzig Verwunderliche an deiner Biografie ist ja, dass du nicht Kanzler geworden bist.
1: Das wollte ich nie. Ich wollte nie nach Berlin. Das war mir klar. Ich wusste nicht, wo mein Weg hinführt. Aber für mich war ziemlich klar, ich werde das Ländle nicht verlassen.
0: Du bist Schwabe.
1: Absolut.
0: Durch und durch.
1: Absolut durch und durch Schwabe. Und heimatverbunden. Und deshalb Berlin ist dann schon nicht nur ein Stück weit weg räumlich gesehen, sondern das ist auch so ein Stück weit weiter von den Menschen weg. Deshalb habe ich immer gesagt, nein, für den Bundestag oder sowas will ich nicht kandidieren. Ich bleibe schön im Land.
0: Aber wie ist es gekommen, dass du so zum Überflieger geworden bist, dass das so schnell ging? Kann man jetzt sagen, in der SPD gibt es nicht so viele, die gut sind, da geht es schneller oder wie ist es?
1: Nein, also ich glaube, das war Zufall oder Fügung, je nachdem, an was man glaubt. Ich glaube, dass es Fügung war. Ich habe nichts von dem geplant, was dann kam, sondern es war immer so, dass mir Positionen angeboten wurden, dass man mich gefragt hat und dass ich dann gesagt habe, ja, das könnte passen. Und es hat dann auch geklappt.
0: Aber mit 21 schon, ich meine, da war das Abi kurz vorbei. Du hast Maschinenbau studiert, ne? Und dann ist die Anfrage, in den Gemeinderat zu gehen. Manche sagen, wir machen Party, du sagst Gemeinderat. Was hat dich gereizt?
1: Ja, die Party habe ich wahrscheinlich trotzdem gemacht in dem Alter, aber es war tatsächlich das Mitgestalten. Ich war in meinem Heimatort ganz fest verwurzelt. Ich bin auch während dem Studium nicht weggezogen. Ich bin in Abstatt wohnen geblieben und nach Stuttgart und Esslingen gependelt. Und da an diesem zugegebenermaßen kleinen Ort, 4.500 Einwohner, mitzuarbeiten, das hat mich gereizt. Da wollte ich mitmachen. Und ich finde, so ein Gemeinderat, so Kommunalpolitik hat was sehr Bodenständiges, was sehr Praktisches. Das hat mich gereizt. Da habe ich gesagt, da mache ich mal mit. Ich habe nicht damit gerechnet, dass ich gewählt werde. Ich war an dem Wahlabend nirgends, um zu sehen, wie das Ergebnis war. Mhm. Am nächsten Morgen hat mich, also am Montagmorgen, hat mich der Bürgermeister angerufen und hat gesagt, Herr Rust, Sie sind übrigens gewählt.
0: Ja, aber eigentlich keine Überraschung, wenn so ein junger Kerl antritt, oder? Der ist ja sofort der Liebling von allen.
1: Na, für mich war das eine Überraschung.
0: Für dich schon.
1: Weil der Ort Abstatt war jetzt, ich bin für die SPD angetreten, war keine SPD-Hochburg. Und dann mit 21 in so einem kleinen, ländlich geprägten Ort war das auch nicht selbstverständlich. Von daher war es für mich schon eine Überraschung.
0: Mhm. Dann kam irgendwann die Landtagswahl oder relativ bald danach. Baden-Württemberg ist traditionell schwarz. Du bist gewählt worden, bist angetreten für die SPD. Warum eigentlich SPD?
1: Das hat bei mir, also eingetreten in die SPD bin ich mit 18 schon, tatsächlich auch bevor ich in den Gemeinderat dann bin. Mich hat ein Thema politisiert, das ich mit der SPD verbunden habe. Damals ging es ganz banal um das Thema, wer bezahlt eigentlich wie viel für seine Busfahrkarten als Schüler. Ich war damals Schülersprecher.
0: Ach,
1: und
0: ja, okay.
1: Da ging es darum, dass man für seine Busfahrkarte mussten die Eltern ja Geld bezahlen, wenn man zur Schule gefahren ist. Und im Gymnasium musste man mehr bezahlen als auf der Realschule. Und ich glaube, die Hauptschule war damals sogar dann umsonst die Busfahrkarte. Und da haben wir gesagt als Schüler, das kann ja wohl nicht wahr sein, dass es sozusagen vom Geldbeutel der Eltern abhängt, auf welche Schule ich kann. Das hat mich politisiert und da habe ich mich tatsächlich in diesem Thema, ich sage mal Bildungsgerechtigkeit, habe ich mich am ehesten bei der SPD aufgehoben.
0: Mhm. Ja, okay, so bist du in die Politik gekommen. Mhm. Baden-Württemberg traditionell schwarz, dann gab es aber eine Wende 2011, Fukushima. Mhm. Plötzlich gab es einen grünen Ministerpräsidenten. Du warst schon im Landtag und wurdest dann Staatssekretär. Da warst du 33. Du hattest ein Riesenbüro im Neuen Schloss und ein noch größeres Auto. Und ich dachte schon, Mensch, der Kerl, der hat's zu was gebracht. Ist dir das immer wieder gespiegelt worden? Hast du dich als ein bisschen ein Sonderling gefühlt, so unter deinen Altersgenossen?
1: Also wenn man in der Politik aktiv ist, ist man, glaube ich, in fast jeder Altersgruppe ein Sonderling.
0: Mhm.
1: Ich meine es jetzt gar nicht negativ, sondern durchaus positiv. Denn es sind einfach sehr wenige, muss man ehrlich zugeben, die sich ehrenamtlich oder auch hauptamtlich in der Politik engagieren. Von daher ist man schon ein Stück weit ein Sonderling. Ich habe aber immer versucht, dass mir so großes Büro im Neuen Schloss und Dienstwagen nicht zu Kopf steigen. Ich habe immer gesagt gehabt, das eine ist das Amt und das Amt ist wichtig, aber ich als Person bleibe so wichtig wie vorher oder so unwichtig wie vorher. Ich fülle das Amt so gut es geht aus, aber ich bin nicht das Amt.
0: Mhm.
1: Ich glaube, das ist ganz wichtig, vor allem wenn man in jungen Jahren Positionen bekommt, die dann mit Verantwortung verbunden sind, dass man sich nicht zu sehr mit diesem Amt identifiziert. Ja, gilt für die Wirtschaft genauso wie für die Politik.
0: Eigentlich fast in jedem Bereich, aber ist so eine Versuchung, ein bisschen auch den Bodenkontakt zu verlieren. Ja. Hast du diesen Anfangsimpuls, wenn du das mit den Fahrkarten erzählt hast, um in die Politik zu gehen, diesen Enthusiasmus, auch ein bisschen vielleicht eine Naivität, weiß ich gar nicht, aber eine Leidenschaft für eine konkrete Sache, dir beibehalten können, auch im Politikbetrieb und dann in der Regierung? Oder ist das irgendwie ernüchtert worden und gewichen, weil es einfach so viele Gesetzmäßigkeiten gibt, wo du gar nicht so viel ändern kannst?
1: Tatsächlich gibt es ganz, ganz viele Zwänge, denen man ausgesetzt ist in der Politik, wo man dann gar nichts mehr ändern kann. Aber wo ich es kann, versuche ich es. Und tatsächlich berührt es mich immer noch. Wenn so Gerechtigkeitsthemen dran sind, da will ich versuchen, was zu machen.
0: Was berührt dich da am meisten jetzt gerade?
1: Also tatsächlich immer noch das Thema Bildungsgerechtigkeit. Ich glaube, da sind wir noch nicht so richtig vorwärts gekommen. Nicht so, wie ich mir das wünsche, sozusagen, dass es völlig unabhängig ist vom Elternhaus, dass ich meine Bildungsbiografie gehen kann. Mhm. Das hängt bei uns in Deutschland und in Baden-Württemberg speziell immer noch sehr, sehr stark davon ab. Bekomme ich die Unterstützung vom Elternhaus? Wer hilft mir bei den Hausaufgaben? Kann ich mir Nachhilfe leisten? Das heißt nicht, dass jeder studieren muss. Das will auch gar nicht jeder. Sondern
0: ja, das ist damit gar nicht gesagt.
1: Genau, dass jeder nach seiner Begabung und nach dem, was er machen will, das frei wählen kann. Und da sind wir schon noch entfernt, wenn ich auch bei uns in der Stadt in verschiedenen Schulen und Schularten gucke, da sieht man das schon noch.
0: Du sagst gleich, bei uns in der Stadt, du bist jetzt Finanzbürgermeister in Esslingen, stellvertretender OB, also erster Bürgermeister. Du hast dich in eine Stadt wählen lassen, 3-4 Jahre nach dem Amt in der Regierung. Warum das?
1: Also war wieder so, dass ich gefragt worden bin. Das Witzige war, ich bin eigentlich nicht gefragt worden, ob ich nach Esslingen wechseln will, sondern ich bin gefragt worden, ob ich jemanden kenne, der da hinwechseln will, weil es tatsächlich jetzt so auf den ersten Blick ungewöhnlich
0: war, nicht so nahe lag,
1: dass man vom Staatssekretärsamt auf ein Bürgermeisteramt wechselt. Aber mich hat es angesprochen, mich hat es irgendwie innerlich berührt. Ich bin damit eine Weile schwanger gegangen, tatsächlich, und bin dann aber immer mehr zu überzeugen gekommen, das ist jetzt dran.
0: Wir werden darüber noch reden, vielleicht auch ein bisschen, welche Träume du hast und was sich davon verwirklichen lässt. Aber bevor wir das tun, du bist auch in der Kirche, du bist SPD-Politiker und wie das mit Politik und Glaube und so, was es da zu tun hat und wo es da Konflikte gibt. Ich finde, das ist ja spannend, dazu gleich, aber erst eine kleine Entweder-Oder-Fragerunde, die gehört zu diesem Podcast. Ich nenne dir zwei Alternativen, du entscheidest dich für eine oder legst was Drittes dazu. Steigen wir mal ein mit Fisch oder Fleisch?
1: Fleisch.
0: Party oder Pauken?
1: Party.
0: Ehrlich?
1: Ich pauke nicht gern. Ich musste mich immer durchpauken durch die Schule, mir ist nichts zugefallen.
0: Dann weiß ich gar nicht, ob ich die nächste nennen soll. Das ist Mathe oder Deutsch?
1: Mathe. Doch, das ist schon eindeutig. Ich bin ja Ingenieur eigentlich und ohne Mathe kein Ingenieur. Jetzt bin ich auch für Finanzen zuständig, da brauche ich auch wieder Mathe. Im Land brauchte ich Mathe.
0: Also aber Maschinenbau, so viel ist davon nicht übrig geblieben, wenn du in die Politik gegangen bist.
1: Also das logische Denken, das man als Ingenieur lernt, das habe ich mir beibehalten. Und das ist sehr, sehr wertvoll. Weil als Ingenieur gibt es im Prinzip keine Diskussion. Zahlen kann man nicht anschreien, Pläne kann man nicht anschreien. Da ist man den Naturgesetzen sozusagen unterworfen. Ja, und dieses logische Denken und klare Analysieren, das ich an der Hochschule gelernt habe.
0: Schadet in der Politik nicht, wenn nicht, jemand logisch denken kann. Ja. Das stimmt so. Genau. Ja. Können wir mal festhalten. Politik oder Familie?
1: Familie. Also Politik ist Teil meines Lebens, völlig klar. Aber wenn ich entscheiden müsste, dann wäre es Familie.
0: Letzte Frage. Schwarz oder Rot?
1: Rot.
0: Vorsicht, Falle. Als Sozi musst du rot sagen, aber als Finanzbürgermeister sollten die Zahlen schwarz sein.
1: Ja, oder nur leicht rot. Genau.
0: Ja, schwarze Null ist schon mal ganz genau. Gut. Kommunalpolitik. Ingo, was ist gerade dein größtes Problem?
1: Also es gibt ganz viele praktische Probleme natürlich, aber wenn ich das mal so abstrakt sage, ich spüre schon, in der Gesellschaft hat sich was verändert in den letzten 10 Jahren. Jetzt bin ich fast 10 Jahre in der Kommunalpolitik hauptamtlich. Der Ton in der Politik und mit der Politik hat sich geändert. Also ich stelle fest, dass der Ton rauer wird untereinander, denen, die hauptamtlich oder ehrenamtlich Politik machen, aber auch von den Bürgern gegenüber der Politik. Es findet eine sehr viel stärkere Ich-Zentrierung statt. Also diese Erwartungshaltung, die manchmal formuliert wird, der Staat, die Stadt, wer auch immer, ist verantwortlich dafür, dass es mir gut geht. Mhm. Diese Haltung stelle ich ganz, ganz häufig fest. Und ich glaube, früher war schon noch mal öfter so, es geht darum, dass es allen gut geht, dass es der Gemeinschaft gut geht, dass es dem Ganzen gut geht. Das habe ich schon noch öfter gespürt. Und das nimmt ab. Da haben wir vielleicht alle mit ein Stück weit dazu beigetragen.
0: Aber Egoismus gab es doch auch schon vor 10 Jahren.
1: Ja, aber so ausgeprägt und so offen formuliert. Also früher wurde der Egoismus vielleicht noch etwas versteckt formuliert, aber jetzt wird ganz offen formuliert. So, ihr habt dafür zu sorgen, dass ich im Homeoffice arbeiten kann. Deswegen brauche ich einen schnellen Anschluss. Das ist nicht meine Verantwortung, das ist eure Verantwortung, dass ich das kann. Ihr habt dafür zu sorgen, dass die S-Bahn und der Bus immer pünktlich kommen. Also eine klare Erwartungshaltung zu formulieren und da auch gar nicht mehr drüber zu diskutieren, sondern mit einer festgelegten, vorgefertigten Meinung zu kommen und die klar zu formulieren und für Argumente leider sehr selten zugänglich zu sein.
0: Was hat dazu geführt, zu dieser Empörungskultur? Bernhard Börksen, der Tübinger Medienwissenschaftler, spricht so von der großen Gereiztheit, die in unserem Land da ist, so eine Empörungskultur, so ein Hau-drauf-Ding. Diese Mentalität?
1: Ich bin jetzt kein Wissenschaftler, das könnten wahrscheinlich Wissenschaftler so richtig psychologisch erklären, wo das herkommt. Ja. Ich glaube einfach, dass wir in der Gesellschaft, haben wir schon jetzt lange erklärt, es geht eigentlich nur darum, dass es dem Einzelnen gut geht und das persönliche Glück ist das Höchste. Mhm. Dass es eine Gemeinschaft gibt und dass es auch wichtig ist, dass so eine Gemeinschaft funktioniert, egal auf welcher Ebene, ob das der kleine Ort im Schwarzwald ist oder die große Landeshauptstadt Stuttgart oder ein ganzes Land, dass es auch darum geht, dass es einen Wert hat auch, wenn es dem Ganzen gut geht. Auch wenn ich vielleicht persönlich Abstriche machen muss, das ist verloren gegangen. Wir haben jetzt, glaube ich, schon einige Jahrzehnte erklärt, das Wichtigste ist eigentlich das persönliche Glück.
0: Und vielleicht auch die Versprechen der Politik haben darauf abgehoben, wir machen euch glücklich, wählt uns.
1: Absolut, ja, klar. Dafür ist natürlich auch jeder empfänglich, wenn die Politik das verspricht. Ich bin da anders geprägt worden. Meine Mutter, die ist leider schon verstorben, war immer für andere da. Die hat auf jedem Dorffest bei uns mitgearbeitet, bei der Essensausgabe und hat überall mitgeholfen, war immer für andere da. So bin ich auch erzogen worden. Das hat einen Wert, wenn ich für andere da bin. Ich habe jetzt Ehrenämter, seit ich 14 bin. Und also wirklich, wo ich mich in einer Organisation ehrenamtlich engagiere. Und das war ein Wert, den ich mitbekommen habe. Auch da gucken mich manchmal Leute groß an und sagen, ja, warum machst du das eigentlich? Warum engagierst du dich ehrenamtlich noch irgendwo? Und ich glaube, da haben wir in der Gesellschaft in den letzten Jahren, vielleicht Jahrzehnten, was gemacht, was der Gesamtgemeinschaft nicht gut tut.
0: Ingo, ich frage dich jetzt mal so. Du bist Finanzbürgermeister einer Stadt, den Kommunen fällt grundsätzlich das Geld. Du bist Mitglied einer Partei, die in den letzten Jahren, Jahrzehnten abgebaut hat und du gehörst zu einer Kirche, der die Leute davonlaufen. Eigentlich musst du ein verzweifelter Mensch sein, oder?
1: Ja, ich bin auch noch VfB Stuttgart-Fan. Das war jetzt vor 2 Jahren auch noch schwierig. Da hätte das in die Reihe gepasst. Ja. Jetzt gerade ist es gut. Ja, aber die Zeiten ändern sich ja auch immer mal wieder. Von daher, auch mit der SPD ging es mal auf, mal ab. Danach richte ich das aber nicht aus. Also ich bin ja auch nicht in einer Zeit in die SPD eingetreten, als sie besonders gute Umfrageergebnisse hatte. Im Gegenteil, das war am Wahlabend 1996, wo sie zum ersten Mal richtig verloren hatte. Danach richte ich das nicht aus nach Erfolg, sondern nach dem, wo ich denke, da bin ich richtig, da unterstütze ich das Richtige.
0: Aber trotzdem, wenn man so ein Gefühl hat, ich habe jetzt gar nicht so sehr auf die SPD eigentlich abgehoben, es gibt die Partei, es gibt diese Kommunen, es geht so viel bergab, auf so gefühlt, es gibt zumindest viel, was einen runterziehen kann. Was gibt dir Hoffnung?
1: Also gesellschaftlich gibt mir Hoffnung, dass es auch in vielen, vielen Bereichen aufwärts geht. Ich selber bin jetzt in einer Kirchengemeinde, die wächst. Wir haben jetzt ein neues Gemeindezentrum bezogen. Das gibt mir Hoffnung, das macht auch Freude. Und es gibt auch im gesellschaftlichen Bereich immer wieder Dinge, wo ich denke, wow, das ist toll, was wir da tun, was sich da entwickelt. Ich stehe samstags mit meinem Sohn auf dem Fußballplatz, wenn der kickt. Das macht mir Riesenfreude, den Jungs dazu zu gucken, wie sie voll engagiert Fußball spielen. Das sind so Momente, wo ich denke, ja, gut.
0: Und trotz dieser Gereiztheit, also es gibt ja diese Triggerthemen, ich sage jetzt mal,

0: sind Luftblasen gewesen, die geplatzt sind. Die Wahrheit ist nicht geplatzt. Die Wahrheit hat nicht enttäuscht, sondern sie hat gehalten, was verheißen und prophezeit wurde. Täuschung, beide in der Wahrheit liegen. Und dass die Wahrheit, wenn wir ihr denn mal begegnen, tatsächlich unsere Herzen zum Brennen bringen kann. Das Zweite, was auf dem Weg nach Emmaus passiert, ist dies. Als theologische Lehrerin wäre ich ja überglücklich, wenn durch einen theologischen Vortrag über die Bibel nun alles geklärt wäre. Aber die Geschichte sagt ja, dass zwar das Herz der beiden Jünger wieder angefangen hat zu brennen, aber brennende Herzen können auch wieder ausbrennen oder erlöschen. Was wirklich die entscheidende Wende gebracht hat in dieser Geschichte, war die Erkenntnis und die Erfahrung, dass dieser Fremde, der sie begleitet und ihnen die Bibel ausgelegt hat, der Jesus Christus ist, den sie vor einigen Tagen haben sterben sehen am Kreuz, hingerichtet von römischen Soldaten und begraben. Und es ist unmöglich. Aber sie sitzen mit ihm am Tisch und er segnet das Brot und bricht es für sie. Und in dieser Gemeinschaft, in dieser Geste, die so vertraut gewesen sein muss für die Jünger, da sie ja sicherlich unzählige Male mit diesem Jesus gegessen haben, in dieser Gemeinschaft mit dem Jesus werden ihre Augen geöffnet und sie erkennen den auferstandenen Herrn. Und damit ändert sich schlichtweg alles. Die Wahrheit kann das Herz zum Brennen bringen und das ist unheimlich wertvoll in einer Zeit wie heute, wo so vieles uns im wahrsten Sinne des Wortes kalt lässt. Aber ich möchte Sie heute einladen, nicht nur zu einer Wahrheit, sondern in eine persönliche Gemeinschaft mit Jesus Christus, der sagt, ich bin der Weg, die Wahrheit und das Leben. Und der das nicht nur sagt und dann irgendwo verschwindet, sondern der gemeinsam Tag für Tag durch Höhen und Tiefen, durch Hoffnungen und Enttäuschungen mit uns den Weg geht, auch nach Emmaus. Uns auf diesem Weg mit der Wahrheit und auch als die Wahrheit begegnet und der vor allem mit uns an unserem Tisch sitzt. Abend für Abend, Tag für Tag, das Brot und das Leben mit uns teilt. Das ist die Gemeinschaft mit Jesus und das Hoffnungsfest, zu dem wir Sie heute einladen möchten. Und in diesem Sinne möchte ich Sie noch einmal ganz herzlich willkommen heißen auf unserem Hoffnungsfest.
1: Jesus schafft ein neues Fundament im Leben der beiden so tief enttäuschten Männer und bringt ihr Herz förmlich zum Brennen. Was für eine beeindruckende Geschichte, wie ich finde. Vielen Dank, Miham, für deine Gedanken. Flavio, wenn du diese Geschichte so hörst, man kann sich das sehr richtig bildlich vorstellen, wie diese Geschichte so abgeht. Was begeistert dich persönlich an dieser Geschichte?
2: Mich begeistert, dass Jesus unter einem sein kann und wir es manchmal gar nicht verstehen. Und ich glaube, das ist heute noch so, dass wir in unserem Leben merken, dass unser Herz brennt und wir unterschätzen, dass Jesus eigentlich viel näher an uns ist, als wir manchmal denken. Und das habe ich so oft auch in meinem Leben erlebt, dass man in Zeiten, wo man vielleicht wenig Geld hat und nicht weiß, wohin mit sich, dass Jesus viel näher an einem dran ist, als wir manchmal denken.
1: Das ist wahrscheinlich auch so eine Erkenntnis, die du jetzt so im Rückblick auf deine eigene Geschichte hast. Jasja, das ist ja tatsächlich etwas, was mich an dieser Geschichte so ja echt verwundert hinterlässt. Die laufen da weg, die haben Jesus gekannt, die haben das miterlebt, wie er gekreuzigt wurde, die haben ihn ja richtig gesehen, die kannten ihn. Und dann laufen sie mit diesem auferstandenen Jesus Richtung Emmaus. Und er redet viel mit ihnen, aber sie erkennen nicht, wer er ist. Wie erklärst du dir das, dass die zwei das nicht blicken?
3: Ich finde, das ist wirklich eine tragische Geschichte. Er ist nicht nur mit ihnen gelaufen, sondern hat ihnen schon gesagt. Ja, er hat gesagt, er wird gekreuzigt, stirbt, wird begraben am dritten Tag.
1: Der Groschen fällt aber einfach nicht.
3: Wie bitte?
1: Der Groschen fällt aber einfach nicht bei den beiden.
3: Richtig. Und ich glaube, das Tragische ist, dass wir nicht glauben oder so, sondern dass Gott in unserem Leben handelt. Tagtäglich. Und wir sehen das einfach nicht. Und wir nehmen das nicht wahr. Das finde ich tragisch. Und deswegen hoffe ich einfach in diesem Hoffnungsfest, dass Gott auch unsere Herzen so berührt und dass wir ihn wahrnehmen. Und manchmal ist auch in den kleineren Sachen, die in unserem Leben sind.
1: Gibt es in deinem Leben so eine Geschichte, wo du genau so was mal erlebt hast?
3: Ja, oft eigentlich. Als ich im Sudan war, ich war verfolgt. Manchmal war ich so tief innerlich betroffen

0: wo ich die Hoffnung verloren habe. Und dann in diesen Momenten, Gott kommt und Jesus umarmt dich und dann du hörst ihm. Und dort musste ich eine Entscheidung treffen. Nehme ich das jetzt wahr oder fange ich zu sagen, ich analysiere oder dass es etwas nicht real ist oder dass ich das wahrnehme und sage, Herr, ich nehme dich wahr und ich höre dich. Ja.
1: Wir haben doch gerade darüber gesprochen, dass das Herz der beiden gebrannt hat. Das ist ja ein ganz eindrückliches Bild in dieser Geschichte. Ihr Herz hat gebrannt, nachdem sie Jesus begegnet sind. Jetzt frage ich mich, wie muss ich mir das heute vorstellen? Wie kann ein Herz für Jesus brennen? Gibt es das heute überhaupt noch?
2: Ja, definitiv gibt es. Und ich bin sogar der Meinung, dass das menschliche Herz dafür geschaffen worden ist zu brennen. Dass es nicht geschaffen worden ist, wie ein Stein einfach da zu liegen, bum, bum, bum, bum, bum, sondern dass das Herz von dem Schöpfer so gemacht ist, dass es pocht für etwas, dass es Leidenschaft empfindet, dass es eben, wenn es die Wahrheit hört, auch drauf reagiert. Und ich glaube, so wie Flavio auch gesagt hat, dass es nicht immer so ist, dass wir es erkennen. Manchmal ist es so wie ein oder manchmal ist es so, das möchte ich haben. Und deshalb habe ich gesagt, es fasziniert, weil wir treffen ja auch Menschen, die haben dann so ein Brennen im Herzen und das fasziniert mehr als jeder Reichtum, ne? Oder als irgendwie gutes Aussehen, zu sehen, da den Menschen treibt was. Da ist was dahinter. Und ich glaube, dass niemand mehr begeisterungsfähig ist als Jesus Christus, dass niemand mehr liebenswert ist als Jesus Christus und dass ich für niemanden mehr tatsächlich bereit wäre zu leiden, Leidenschaft zu haben als dieser Jesus Christus. Nicht, weil er ein Dogma oder ein Name oder eine Religion ist, sondern weil er sich jeden Tag, jeden Abend, jede Nacht sich bewährt tatsächlich und sich auch beweist.
1: Wo gab es in deinem Leben so einen Punkt, wo du gemerkt hast, jetzt brennt mein Herz für Jesus, da fängt so ein Herzschlag an für Jesus. Wo war das in deinem Leben?
2: Ich glaube, es war ein Moment, wo ich zu Gott gesagt habe, also ich bin jetzt kein Mensch, der so leidenschaftlich liebt. Das habe ich dann irgendwann merken müssen und ich habe dann zu Gott irgendwann gesagt, weißt du, das ist jetzt irgendwie eine einseitige Beziehung. Ich bin auch in einer christlichen Familie aufgewachsen, Pastorentochter, und habe immer gewusst, dass Jesus mich liebt. Und irgendwann kam mir dann der Gedanke so mit 23 oder 24, das ist eine ziemlich einseitige Beziehung von dir zu mir, aber von mir kommt da nichts. Ne? Weder habe ich Schmetterlinge im Bauch, noch habe ich ein großes, überfließende Liebe. Und dann habe ich zu Gott gesagt, ich habe ihm tatsächlich so einen Stuhl hingesetzt, du sitzt da, ich sitze hier und jetzt reden wir mal Tacheles. Ich empfinde keine Liebe. Ne? Es ist einfach, ich finde es okay, mit dir den Weg zu gehen, aber da kommt jetzt nichts groß von mir. Und dann hatte ich wirklich den Eindruck, dass Gott jetzt nicht da voll beleidigt zur Seite guckt, sondern es ist Wahnsinn, ich hatte das Gefühl, dass Gott sagt, bring it on. Ich nehme die Herausforderung an, wir können gemeinsam den Weg gehen und ich verspreche dir, weil ich zu Gott gesagt habe, wenn du ein Wunder tun willst, dann mach das. Schaff es, dass ich mich in dich verliebe. Ich verliebe mich so nicht und überhaupt nicht und liebe eigentlich nur mich selber. Wenn du das schaffst, dann bist du Gott. Und ich hatte das Gefühl, dass Gott wirklich die Herausforderung angenommen hat und gesagt hat, lass uns gemeinsam ein bisschen laufen durch das Leben. Ne? Und jetzt mit 50 kann ich wirklich von Herzen sagen, dass er die Herausforderung nicht nur angenommen hat, sondern mit Bravour gemeistert hat. Er hat es wirklich geschafft, dass ich ihn mehr liebe als mich selber. Und das ist für mich eines der größten Wunder.
1: Wow, das ist sehr mutmachend, was ihr erzählt. Vielen Dank bis hierher. Ja, Jesus geht diesen Weg der beiden zutiefst Enttäuschten mit bis nach Emmaus und ja, öffnet ihnen dann sozusagen die Augen und schenkt ihnen ein brennendes Herz für ihn. Über Enttäuschungen und die Frage, wie und ob Jesus das heute auch noch kann, reden wir gleich noch ein bisschen weiter. Davor freuen wir uns aber auf unseren musikalischen Gast heute Abend. 2018 hat er die Castingshow The Voice of Germany gewonnen und ist dann musikalisch so richtig durchgestartet. Heute ist er hier bei uns im Hoffnungsfest zu Gast mit seinem Titel Gut genug. Herzlich willkommen, Samuel Rösch.